0: Mist hatte die Pläne gestanden, er wollte im August 2024 viele Fans des US-Superstars töten. Die USA und der Iran wollen offenbar die Waffenruhe verlängern. Außerdem habe man sich auf einen Rahmen für neue Verhandlungen geeinigt. Auch über das Atomprogramm heißt es aus US-Kreisen. Und der Iran soll die Straße von Hormuz binnen 30 Tagen freigeben. Teheran wies eine Einigung zurück. Der Tankrabatt läuft wohl wie geplant Ende Juni aus. Bundesverkehrsminister Schnieder hat die Hoffnung auf eine Verlängerung jetzt gedämpft. Er sagte dem Handelsblatt, der Staat komme irgendwann an die Grenze seiner Möglichkeiten. Engpässe beim Tanken oder Probleme im Sommerreiseverkehr erwartet Schnieder aber nicht. Die weltbekannte Holocaust-Gedenkstätte Yad Vashem kommt nach Deutschland. In München entsteht ihr erstes Bildungszentrum außerhalb Israels. Eine kleinere Außenstelle ist in Leipzig geplant. Bundesbildungsministerin Prien sieht als Ziel, die Erinnerungsarbeit und den Kampf gegen Antisemitismus zu stärken.
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2: Heute wieder viel Sonne, nur über dem Schwarzwald ein paar harmlose Quellwolken. Dazu heiße Temperaturen mit 29 bis 31 Grad. Und der Radio-Seefunk-Wettertrend für die ganze Heimat. Weiterhin viel Sonne, zeitweise ein paar mehr Wolken und bis zu 30 Grad.
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1: Ich bin Dirk Jostes. Im Prozess um einen geplanten Anschlag auf ein Taylor Swift-Konzert in Wien muss der Angeklagte 15 Jahre hinter Gitter. Der 21 Jahre alte Islamist war nach einer Warnung von US-Geheimdiensten festgenommen worden, einen Tag vor dem geplanten Anschlag im August 2024. Die USA und der Iran haben sich offenbar wieder angenähert. Laut US-Kreisen gibt es ein Rahmenabkommen für eine Verlängerung der Waffenruhe. Es soll auch Gespräche über das iranische Atomprogramm geben. Außerdem soll der Iran die Straße von Hormuz wieder freigeben. Teheran dementierte eine Einigung. Mit dem Tankrabatt ist wohl wie geplant Ende Juni Schluss. Bundesverkehrsminister Schnieder dämpfte im Handelsblatt jetzt die Erwartungen, dass die Steuersenkung verlängert wird. Immerhin einen Mangel an Sprit oder auch Kerosin sieht der Minister nicht. Der Sommerreiseverkehr ist aus seiner Sicht also nicht in Gefahr. Wer eine Pauschalreise bucht, bekommt jetzt mehr Rechte. Es sind neue EU-Regeln in Kraft getreten. Wer etwa einen Gutschein statt Geld zurückbekommen soll, muss ausdrücklich zustimmen. Die EU-Staaten haben gut 2 Jahre Zeit, die Regeln in nationales Recht umzusetzen.
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2: Heute wieder viel Sonne, nur über dem Schwarzwald ein paar harmlose Quellwolken. Dazu heiße Temperaturen mit 29 bis 31 Grad. Und der Radio-Seefunk-Wettertrend für die ganze Heimat. Weiterhin viel Sonne, zeitweise ein paar mehr Wolken und bis zu 30 Grad.
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1: Ich bin Dirk Justes. Guten Morgen. Im Prozess um einen geplanten Anschlag auf ein Taylor Swift-Konzert in Wien ist der Angeklagte zu einer langen Haftstrafe verurteilt worden. Der 21-Jährige muss 15 Jahre hinter Gitter. Der Islamist hatte die Pläne gestanden. Er wollte im August 2024 viele Fans des US-Superstars töten. Die USA und der Iran wollen offenbar die Waffenruhe verlängern. Außerdem habe man sich auf einen Rahmen für neue Verhandlungen geeinigt. Auch über das Atomprogramm heißt es aus US-Kreisen. Und der Iran soll die Straße von Hormuz binnen 30 Tagen freigeben. Teheran wies eine Einigung zurück. Viele haben im Sommer mit extremer Hitze zu kämpfen und das kann auch Folgen für die deutsche Wirtschaft haben, das zeigt die Studie eines Kreditversicherers. Schon ab 30 Grad sackt die Produktivität ab. Außerdem steigen die Energiekosten, weil mehr gekühlt wird. Bis 2030 drohen Milliardenverluste. Die weltbekannte Holocaust-Gedenkstätte Yad Vashem kommt nach Deutschland. In München entsteht ihr erstes Bildungszentrum außerhalb Israels. Eine kleinere Außenstelle ist in Leipzig geplant. Bundesbildungsministerin Prien sieht als Ziel, die Erinnerungsarbeit und den Kampf gegen Antisemitismus zu stärken.
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2: Heute wieder viel Sonne, nur über dem Schwarzwald ein paar harmlose Quellwolken. Dazu heiße Temperaturen mit 29 bis 31 Grad. Und der Radio-Seefunk-Wettertrend für die ganze Heimat. Weiterhin viel Sonne, zeitweise ein paar mehr Wolken und bis zu 30 Grad.
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1: Ich bin Dirk Justes, guten Morgen. Im Prozess um einen geplanten Anschlag auf ein Taylor Swift-Konzert in Wien muss der Angeklagte 15 Jahre hinter Gitter. Der 21 Jahre alte Islamist war nach einer Warnung von US-Geheimdiensten festgenommen worden. Einen Tag vor dem geplanten Anschlag im August 2024. Die USA und der Iran haben sich offenbar wieder angenähert. Laut US-Kreisen gibt es ein Rahmenabkommen für eine Verlängerung der Waffenruhe. Es soll auch Gespräche über das iranische Atomprogramm geben. Außerdem soll der Iran die Straße von Hormuz wieder freigeben. Teheran dementierte eine Einigung. Mit dem Tankrabatt ist wohl wie geplant Ende Juni Schluss. Bundesverkehrsminister Schnieder dämpfte im Handelsblatt jetzt die Erwartungen, dass die Steuersenkung verlängert wird. Immerhin einen Mangel an Sprit oder auch Kerosin sieht der Minister nicht. Der Sommerreiseverkehr ist aus seiner Sicht also nicht in Gefahr. Gefährliche Ladegeräte oder unsicheres Kinderspielzeug. Die EU findet, dass Temu zu wenig gegen illegale Produkte auf seiner Plattform tut. Jetzt hat die Kommission deswegen eine 200 Millionen Euro Strafe gegen den chinesischen Online-Riesen verhängt. Temu spricht von einer unverhältnismäßigen Strafe.
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2: Heute wieder viel Sonne, nur über dem Schwarzwald ein paar harmlose Quellwolken. Dazu heiße Temperaturen mit 29 bis 31 Grad. Und der Radio-Seefunk-Wettertrend für die ganze Heimat. Weiterhin viel Sonne, zeitweise ein paar mehr Wolken und bis zu 30 Grad.
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6: Heute wieder viel Sonne, nur über dem Schwarzwald ein paar harmlose Quellwolken. Dazu heiße Temperaturen mit 29 bis 31 Grad. Und der Radio-Seefunk-Wettertrend für die ganze Heimat. Weiterhin viel Sonne, zeitweise ein paar mehr Wolken und bis zu 30 Grad.
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1: Es gibt Zustände, die wir nicht mögen. In solchen traurigen Situationen beginnen wir dann zu klagen. In schwierigen Situationen neigen wir zum Protest. Beides hat etwas gemeinsam. Wir wünschen uns Veränderung. Ja, in Protest und Klage wohnen tiefe Wünsche. Da wohnt die menschliche Sehnsucht nach einer anderen, einer besseren Welt. So gesehen sind selbst die ungewollten Zustände Zeugen einer besseren Welt. Das Evangelium kennt dafür eine interessante Verheißung. Eure Trauer wird sich in Freude verwandeln. Das Wort will uns deutlich machen, dass wirklich jede Situation etwas vom lebendigen Gott erzählt. Dem dürfen wir alles zutrauen. Auch wenn wir eines eingestehen müssen. Manchmal lässt er sich Zeit. Thomas Dietrich, Katholische Kirche.
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7: Ich bin Anna Löwer. Guten Morgen. Im Prozess um einen geplanten Anschlag auf ein Taylor Swift-Konzert in Wien ist der Angeklagte zu einer langen Haftstrafe verurteilt worden. Der 21-Jährige muss 15 Jahre hinter Gitter. Der Islamist hatte die Pläne gestanden. Er wollte im August 2024 so viele Fans des US-Superstars wie möglich töten. Deutschlands oberste Verbraucherschützer sind gegen eine Verlängerung des Tankrabatts. Die Chefin des Verbraucherzentrale Bundesverbands, POP, nennt ihn in den Funke-Zeitungen teuer und ineffizient. Die Regierung hatte den Rabatt eingeführt, um höhere Spritpreise durch den Iran-Krieg abzufedern. Israel hat die Zusammenarbeit mit UN-Generalsekretär Guterres aufgekündigt. Anlass sei die Entscheidung, Israel wegen Vorwürfen der sexualisierten Gewalt in Konfliktgebieten auf eine schwarze Liste zu setzen, schrieb der israelische UN-Botschafter auf X. Ende des Jahres endet Guterres' Amtszeit. Und jetzt mehr Nachrichten aus unserer Heimat. Der Pharmadienstleister Vetter aus Ravensburg setzt auch künftig auf Ökostrom von den technischen Werken Schussental. Der Pharmadienstleister will sich damit unabhängiger von fossilen Energieträgern aufstellen. Ein Wasserentnahmeverbot gilt von heute an im Bodenseekreis. Für mindestens einen Monat ist damit die Wasserentnahme aus Bächen, Flüssen und Seen aufgrund von Trockenheit untersagt. Die Fahrradprüfungen für über 4000 Kinder der 6. Primarschulklasse im Kanton St. Gallen starten heute. Anlässlich der Prüfungen sind größere Schülergruppen im Straßenverkehr unterwegs, weshalb die Kantonspolizei alle Verkehrsteilnehmer um Rücksicht bittet. Die meisten Nachrichten aus der Region hören Sie wieder in einer Stunde bei Radio Seefunk.
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8: Und auch heute Morgen kommt das Wetter von Laura aus dem Morgenteam. Es ist ziemlich warm heute Morgen, ne?
9: Ja, also ich fand es auch schon angenehm, tatsächlich. Ja, einen wunderschönen guten Morgen erstmal in Waldzutingen. Am Wildgehege sind es aktuell 14 Grad, ebenfalls 14 Grad sind es in Winterthur am Museum Oskar Reinhardt und in Stein am Rhein am Tiergarten stehen 10 Grad auf dem Thermometer. Aktuell scheint ja schon die Sonne und in der ganzen Heimat ist keine einzige Wolke am Himmel. Dazu ist es angenehm. Auch im weiteren Tagesverlauf bleibt es sonnig und trocken. Die Höchstwerte liegen heute zwischen 25 und 27 Grad. Und der Radio Seefunk Wochenendwettertrend für die ganze Heimat. Morgen gibt es noch einen Mix aus Sonne und Wolken und am Sonntag ziehen dann einzelne Regenschauer und örtlich auch Gewitter über die Heimat.
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8: Genau, so heißt das nämlich offiziell. So, jetzt gucken wir mal ganz kurz auf den Straßenrand.
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8: Und ich habe folgende Blitzer für Sie. Auf der B317 steht einer zwischen Maulburg und Höllstein. Auf der B31 zwischen Löffingen und Röthenbach. Auf der Strecke zwischen Hausen am Andelsbach und Pfullendorf und dann noch in der Schweiz auf der A7 in Laufenburg.
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8: Die B32 ist zwischen Grünkraut und Botnick gesperrt. Außerdem haben wir noch eine Meldung für die B34 zwischen Waldshut und Tingen. Hier 3 Kilometer Stau, Zeitverlust 5 Minuten. Wenn Sie auch schon was entdeckt haben, melden Sie es gerne. Staus und Blitzer per Anruf oder WhatsApp direkt ins Studio an die 07531 28 65 33. Wir melden die Blitzer hier immer zuerst und wünschen allen unterwegs eine gute und vor allem eine sichere Fahrt. Kommen Sie gut an.
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8: Nein, Trixi ist immer noch in Urlaub, das ist auch gut und fein so. Laura ist da, guten Morgen.
9: Einen wunderschönen guten Morgen.
8: Was bin ich, Laura, oder ist heute schon wieder Freitag?
9: Ja, es ist Freitag.
8: Genau, wahrscheinlich ist es Freitag und wir gehen in ein wunderschönes Wochenende rein. Was man da so alles erleben kann, ist natürlich heute auch wieder Thema bei uns. Und wir schauen natürlich auch mal drauf, was heute so alles an diesem 29. Mai auf der Agenda steht. Gleich hier bei uns um 10 nach 6. Jetzt ganz geschmeidigen Start rein in diesen Freitag mit Matt Simons Catch and Release.
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0: Freitagmorgen um 6:11. Schönen guten Morgen, hier sind Sven und Laura.
1: Guten Morgen.
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0: An diesem 29. Mai wird in Berlin über die Arbeitszeiten, Sparpläne und die Zukunft der Bundesregierung diskutiert. Außerdem, Laura, hast du schon mal was bei Temu bestellt?
1: Nee, würde ich auch niemals machen.
0: Sehr gut. Die EU-Kommission verhängt nämlich eine Strafe von 200 Millionen Euro gegen den chinesischen Online-Händler Temu, weil dort eben nicht ausreichend gegen gefährliche, gefälschte, giftige oder umweltschädliche Produkte vorgegangen wird. Du hast dir die Heimat angeschaut, was ist da heute los?
1: Genau, in Bad Säcking startet heute das Street Food Festival. Da gibt es alles Mögliche zu essen, vom Deutschlands besten Smashburger bis hin zu Pizza und Pasta. Mhm. Und in Schaffhausen gibt es das Gourmet Festival, das läuft noch bis Samstag. Aktuell im Blaugunderland, da gibt es jede Menge regionale Spezialitäten und feine Küche aus der Region.
0: Das ist morgen dann, also bis einschließlich Samstag, was ist morgen? Und das heißt Blauburgunderland? Noch nie gehört. Siehst du mal. Gruß ins Blauburgunderland. Was ist sonst noch los? Heute ist der Tag des Kekses übrigens. Wenn Ihnen also heute jemand auf denselbigen geht, können Sie direkt sagen, hier, komm, ist gut. Ab ins Wochenende und ein Geburtstagskind haben wir auch noch. Es ist heute der, Moment, ganz genau, 65. Geburtstag von ihr hier. Rocksängerin Melissa Etheridge hat heute Geburtstag. Wenn Sie auch Geburtstag haben, herzlichen Glückwunsch. Und hier ist ihr größter Hit. Hier ist Like the Way I Do. Melissa Etheridge, guten Morgen mit Radio Seefunk.

Viertel nach sechs haben wir es. Freitagmorgen, die Sonne scheint schon und hier ist Radio Seefunk. Kommen Sie gut aus den Federn Richtung Wochenende mit uns. Jetzt mit einem 80er-Klassiker von Corey Hart.

0: Corey Hart, Sunglasses at Night, und damit einen schönen guten Morgen an diesem Freitag, an dem auch schon die Sonne scheint. Wir haben es jetzt 20 Minuten nach 6 und hier ist der Morgen bei Radio Seefunk mit Sven und Laura. Trixi ist immer noch in Bella Italia, aber da brauchen wir gar nicht hin, denn, liebe Laura, wir haben heute auch schon richtig schön sommerliches Wetter, auf was wir uns freuen dürfen, nicht wahr?
1: Ja, es wird heute den kompletten Tag die Sonne scheinen. Wir haben in der Höhe haben wir ungefähr so 29 Grad, hier und da sind es auch nur 25 Grad, aber es ist trotzdem richtig warm und keine einzige Wolke am Himmel.
0: Das Gute ist, morgen geht es dann genauso weiter, ne?
1: Genau, morgen ist dann auch ganz viel Sonnenschein, da haben wir sogar in der Höhe 31 Grad und ein paar Wolken tun sich dann am Nachmittag auf und am Sonntag, da sind dann schon die ersten Sommergewitter mit dabei, aber man kann trotzdem am Vormittag nochmal schwimmen gehen.
0: Also erste Wärmegewitter, Sommer haben wir ja noch nicht, aber wir machen es uns dann gerne sommerlich, nämlich jetzt schon mal mit einem perfekt sommerlichen Song von Alvaro Soler. Hier ist Sophia bei Radio Seefunk für einen sonnigen Start in den Freitag bei Radio Seefunk.

0: Sophia.
1: Schönen guten Morgen, einen sommerlichen guten Morgen, obwohl wir noch keinen Sommer haben, aber die Sonne scheint und die Temperaturen, die gehen in die richtige Richtung, nämlich auf sommerliche bis zu 30 Grad heute. Ja, vielleicht machen Sie jetzt schon einen Einkaufszettel fertig, wenn Sie heute noch zum Supermarkt müssen. Ja, ein bisschen was Grillmäßiges einkaufen. Eiswürfel nicht vergessen heute und dann lassen wir uns ganz gemütlich reinsacken Richtung Wochenende an diesem Freitag. Hier ist Radio Seefunk. Jetzt haben wir es 6 Minuten vor 6:30. Guten Morgen.

0: Freitagmorgen, 6.27 Uhr. Kommen Sie gut aus den Federn, starten Sie gut mit uns Richtung Wochenende. Hier ist Radio Seefunk, gleich mit einem 80er-Knaller von Kim Wilde. 80er-Pop von einer 80er-Pop-Ikone. Cambodia gleich hier mit dabei. Und ein genialer Rocksong kommt gleich von YouTube. YouTube, Pride in the Name of Love. Und das ist einfach die beste Musik an diesem sonnigen Freitagmorgen. Hier bei Radio Seefunk.
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0: Und das kommt heute von Laura Mink. Schönen guten Morgen.
14: Einen wunderschönen guten Morgen. 13 Grad sind es am Sendemast in Lörrach. In Wittenbach am Freibad Sonnenrhein sind es 12 Grad. Und in Laufenburg am Museum Schiff sind es gerade 10 Grad. Sonnig und wolkenlos starten wir heute in den Tag. Und das bleibt auch bis zum Abend so. Dazu wird es angenehm warm mit Höchstwerten zwischen 25 und 27 Grad. Perfekt, um heute mal seine Badetasche zu packen und einmal einen Tag am Wasser zu verbringen. Und der Radio Seefunk Wochenendwettertrend für die ganze Heimat. Morgen wechseln sich Sonne und Wolken ab. Am Sonntag wird das Wetter dann ein bisschen unbeständiger. Neben sonnigen Abschnitten sind auch einige Schauer und Gewitter möglich.
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0: Ich habe folgende Blitzer für Sie, die stehen aktuell auf der B31 zwischen Löffingen und Röthenbach, auf der B317 zwischen Maulburg und Höllstein. Außerdem Blitzer auf der Strecke zwischen Hausen am Angelsbach und Pfullendorf. Dankeschön an Radio Seefunk-Hörerin Karin. Und dann gehen wir noch rüber in die Schweiz, da steht auch noch ein Blitzer, und zwar auf der A7 in Laufenburg.
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0: Vorsicht bitte auf der A96 zwischen Wangen und Weisensberg. Hier steht ein defektes Fahrzeug auf der Fahrbahn. Dann haben wir noch die B32. Die ist zwischen Grünkraut und Botnick gesperrt. Auf der B34 staut sich's mal wieder zwischen Waldshut und Tingen auf 3 Kilometer. Ein paar Minuten mehr Zeit einplanen hier. Und dann haben wir noch auf der A1 in der Schweiz zwischen Spreitenbach und Zürich 8 Kilometer stockenden Verkehr. Hier 10 Minuten mehr Zeit einplanen. Wenn Sie auch noch was entdeckt haben, was wir jetzt nicht gemeldet haben, dann melden Sie es, rufen Sie gerne an oder schicken Sie uns eine WhatsApp. Am besten als Sprachnachricht direkt ins Studio an die 07531 28 65 33. Wir melden die Blitzer hier immer zuerst und wünschen allen unterwegs eine gute und vor allem eine sichere Fahrt. Kommen Sie gut an.
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0: Einen schönen guten Morgen. Trixi ist immer noch im wohlverdienten Urlaub und das ist auch richtig schön so. Das brauchen wir so. Laura Mink aus dem Morgenteam ist da. Einen schönen guten Morgen, Laura.
14: Einen wunderschönen guten Morgen.
0: Wir stehen vor einem vorsommerlichen, heißen Wochenende. Also ich weiß ja, was ich machen werde. Bei mir wird auf alle Fälle hier gebrutzelt, ja, aber es gibt auch Menschen, die gehen gerne vor die Tür und unternehmen was. Ja. Und da hast du uns gleich was mitgebracht.
14: Genau.
0: Zum Beispiel?
14: Es geht nach Bad Säcklingen oder nach Walbis.
0: Okay, da ist also jede Menge los bei uns in der Heimat, jetzt wo das Wetter so toll wird. Also da kann man natürlich jede Menge unternehmen. Schönen guten Morgen, wünschen wir.
14: Guten Morgen.
0: Wir sind Laura und Sven.
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0: schöner Folk-Rock-Klassiker von America, lange nicht mehr gehört, Lonely People, und damit einen schönen guten Morgen, auch wenn Sie alleine sind. Das Wochenende steht vor der Tür und da kann man ja auch gemeinsam was unternehmen. Hier ist Radio Seefunk mit Sven und Laura am Morgen. So, ich mach doch mal ganz kurz das Mikrofon an, 20 vor 7, da darf man auch mal ein Mikrofon dazu bekommen. Es ist Wochenende, wir sind Pfingstferien, also jede Menge Zeit, das Wetter spielt auch mit, um was zu unternehmen. Und wo geht das ganz gut bei uns in der Heimat, Laura?
1: Ab heute bis Sonntag wird's in Bad Säckingen richtig lecker. In der Schützenstraße läuft das Street Food Festival mit internationalen Spezialitäten, Live-Musik und Getränken. Und das Highlight ist der deutsche Bürgermeister mit seinem Smash-Burger.
0: Also nicht der Bürgermeister, sondern der Bürgermeister.
1: Der Bürgermeister,
0: sehr schön, ja.
1: Ja.
0: Also Bad Säckingen ist auf alle Fälle mal ein Ziel wert. Wo kann man noch gut unterwegs sein am Wochenende?
1: Heute Abend wird's in Wahlwies musikalisch. Im Winkelstübchen spielt die Band The Sound of Gary Mulligan. Der Eintritt ist frei, also nichts wie hin für alle Jazzfans.
0: Oh, das ist ja auch mal was ganz Neues, aber was Schönes, sich mal wieder ein paar Jazz-Takte zu genehmigen. Für alle, die es musikalisch mögen, gerne, gerne. Weitere wunderbare Ausgeh-Tipps gibt es natürlich jederzeit zum Nachlesen auf radioseefunk.de. Danke, Laura.
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Minuten vor sieben. Einen guten Start rein in den Freitag. Einfach die beste Musik hier bei Radio Seefunk. Jetzt ein bisschen was zum Entspannen von der Queen of Pop, Madonna. Hat letztens übrigens darüber erzählt, wer ihr bester Liebhaber war. Ja? Das muss ein bisschen was mit JFK Jr. zu tun gehabt haben, der ja nicht mehr lebt, ist relativ früh verstorben. Und dann hat sie noch so ein paar andere Namen genannt. Alles nur natürlich, um Aufmerksamkeit zu erhaschen für ein neues Album, was da kommen wird. Das wird Confessions 2 heißen. Hier ist die Queen of Pop mit Frozen bei Radio Seefunk.

0: Schönen guten Morgen wünschen wir um 10 Minuten vor 7 an diesem Freitagmorgen. Der Morgen mit Sven und Laura hier bei Radio Seefunk. Laura, du hast ja gute Nachrichten für uns und zwar aus und für die Stadt Basel mitgebracht. Worum geht's denn?
1: Ja, also ich war ja vor 2 Wochen in Basel im Zoo und da war ich mega traurig, weil das Elefantengehege war einfach leer.
0: Oh. Wie kommt's? Also da war einfach, okay, gut, und was ist jetzt die gute Nachricht dabei?
1: Da sind jetzt neue Bewohner eingezogen. Okay. Eine Elefantengruppe aus dem Zoo Wuppertal ist in den Zoo Basel eingezogen. Das sind die Elefantenmama Tika und ihre beiden Töchter Kimana und Mali. Die drei brauchen jetzt erstmal noch Ruhe und sollen sich langsam an ihre Umgebung gewöhnen. Deshalb bleibt das Elefantenhaus erstmal noch bis Sonntag geschlossen. Mit etwas Glück können die Besucher aber die drei Elefanten schon in der Außenanlage entdecken.
0: Also, der Zoo Basel hat neue Elefanten zu besichtigen und wer mag, geht da einfach mal vorbei. Dankeschön. Schöne Nachricht und weitere Nachrichten aus der Region gibt es natürlich gleich wieder um 7 hier bei Radio Seefunk von meiner Kollegin Anna Löwer.
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Klassiker von U2 für den Freitagmorgen, an dem die Sonne scheint und das Wochenende vor der Tür steht. Hier ist Radio Seefunk mit James Blunt und You're Beautiful. 5 Minuten vor 7 haben wir's. Guten Morgen.

0: Freitagmorgen bei Radio Seefunk und gleich ab 7 habe ich einen Rockhammer mit dabei. Aus den 80ern. Der Sledgehammer von Peter Gabriel. Und weil das ja heute wieder so nahezu sommerlich wird, was das Wetter angeht, darf natürlich der perfekte Soundtrack dafür nicht fehlen. Der kommt von Katie Anai. Das heißt Summer Dreaming, natürlich auch aus unserem Lieblingsjahrzehnt, den 80ern. Gleich Summer Dreaming hier bei Radio Seefunk ab 7. Guten Morgen.
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11: Ich bin Anna Löwer. Guten Morgen. Das Urteil im Prozess um einen geplanten Anschlag auf ein Taylor Swift-Konzert in Wien steht. Der Angeklagte muss für 15 Jahre ins Gefängnis. Im August 2024 war der 21-Jährige von US-Geheimdiensten festgenommen worden, kurz vor dem geplanten Anschlag. Eine Rakete des US-Raumfahrtunternehmens Blue Origin ist bei einem Test auf der Startrampe in Florida explodiert. Laut dem Unternehmen von Amazon-Milliardär Jeff Bezos gab es eine Anomalie beim Zündungstest. Verletzt wurde offenbar niemand. Zur Fußball-WM warnt die Verbraucherzentrale vor Abzocke im Netz. Viele Fans suchen günstige Trikots und landen auf dubiosen Shops. Wer darauf reinfällt, bekommt eventuell keine Ware und das Geld ist weg. Oft kommen Plagiate aus Nicht-EU-Ländern und können kaum reklamiert werden. Und jetzt mehr Nachrichten aus unserer Heimat. Mit Schockanrufen versuchen Betrüger derzeit im Schwarzwald-Barkreis an Geld zu kommen. Vor allem in Donaueschingen geben sie sich als Polizisten aus. Die Polizei rät, sofort auflegen und keine Wertsachen übergeben. Ein Wasserentnahmeverbot gilt von heute an im Bodenseekreis. Für mindestens einen Monat ist damit die Wasserentnahme aus Bächen, Flüssen und Seen aufgrund von Trockenheit untersagt. Die Fahrradprüfungen für über 4000 Kinder der 6. Primarschulklasse im Kanton St. Gallen starten heute. Anlässlich der Prüfungen sind größere Schülergruppen im Straßenverkehr unterwegs, weshalb die Kantonspolizei alle Verkehrsteilnehmer um Rücksicht bittet. Die meisten Nachrichten aus der Region hören Sie wieder in einer Stunde bei Radio Seefunk.
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0: Und das hat uns heute Laura aus dem Morgenteam mitgebracht. Schönen guten Morgen.
7: Einen wunderschönen guten Morgen. 14 Grad messen wir gerade in Weil am Rhein am Kunstraum Kieswerk, 13 Grad in Kirchzarten am Segelfluggelände und in Sissach am Schwimmbad sind es ebenfalls 13 Grad. Besser kann auch so ein Tag kaum starten. Strahlender Sonnenschein, keine einzige Wolke am Himmel und dazu noch richtig angenehme, warme Temperaturen. Den ganzen Tag über bleibt es freundlich und trocken. Die Höchstwerte erreichen heute 25 bis 28 Grad. Bei dem wunderschönen Wetter bietet es sich doch an, die Hängematte mal rauszuhängen und da reinzuliegen, die Seele ein bisschen baumeln zu lassen. Und der Radio Seefunk Wochenendwettertrend für die ganze Heimat. Morgen erwartet uns ein lockeres Sonnenwetter mit ein paar Wolken am Himmel. Am Sonntag dann vereinzelte Schauer und Gewitter.
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0: Ich habe folgende Blitzer für Sie. Die stehen aktuell auf der B31 zwischen Löffingen und Rüthenbach, auf der B34 in Rheinfelden-Baden, auf der B317 zwischen Maulburg und Höllstein. Außerdem auf der Strecke zwischen Hausen am Andelsbach und Pfullendorf. Dankeschön an Radio Seefunk-Hörerin Alexandra. Noch ein Blitzer zwischen Wolpertswende und Mochenwangen und dann noch in der Schweiz in der Ortsdurchfahrt Laufenburg-Schweiz. Ortsausgangs rechts steht ein Blitzer. Es wird geblitzt in Richtung Sisseln. Dankeschön an Radio-Seefunkhörer Bruno.
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0: Aktuell ist die B32 zwischen Grünkraut und Botnick gesperrt. Rüber auf die B34, da klemmt es mal wieder zwischen Waldshut und Tingen. Zeitverlust 5 Minuten und Zeitverlust knapp 10 Minuten auf der A1 in der Schweiz zwischen Spreitenbach und Zürich. Wenn Sie unterwegs Auto was entdeckt haben, gerne melden, anrufen oder eine WhatsApp schicken. Direkt ins Studio über die 07531 28 65 33. Wir wünschen allen unterwegs eine gute und vor allem eine sichere Fahrt.
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0: Die am Montag dann höchstwahrscheinlich wieder da sein wird. Jetzt nehmen wir Vorliebe mit Laura. Einen schönen guten Morgen.
7: Einen wunderschönen guten Morgen.
0: Und du freust dich auch auf den heutigen Tag, denn es ist ein besonderer Tag für Beatles-Fans bzw. für Fans von Paul McCartney. Was ist los?
7: Ja, genau. Heute bringt Paul McCartney sein neues Album raus, The Boys of Dungeon Lane. Es ist sein 18. Studioalbum.
0: Und da hören wir gleich mal rein um 10 nach und sagen denen auch, was das Besondere an diesem Album ist.
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Freitagmorgen hier bei Radio Seefunk um 12 nach 7 mit dem Ex-Beatle George Harrison. Got my mind set on you. Und damit einen schönen guten Morgen, ja. George Harrison, leider viel zu früh verstorben, ebenso wie John Lennon, der ja vor 46 Jahren mittlerweile schon so lange her erschossen wurde. Also, zwei von den Fab Four, die sind schon tot, zwei leben noch und einer von ihnen bringt heute sein 18. Soloalbum auf den Markt, nämlich Paul McCartney. Mittlerweile ist er 83 und sein neues Werk heißt The Boys of Dungeon Lane. Auf dem ist dann auch ein Song namens Home to Us drauf und das hat er mit dem zweiten noch lebenden Ex-Beatle aufgenommen, nämlich Ringo Starr. Wir hören mal rein.

Sir Paul McCartney zusammen mit Ringo Starr. Generell erinnert dieses Album, das heute auf den Markt kommt, so an die Kindheit der Fab Four, der Beatles in Liverpool, wo sie groß geworden sind. Und da ist zum Beispiel auch dieser Song drauf. Der ist so ein bisschen nostalgisch, emotional daherkommt. Days We Left Behind. Auch auf dem neuen Album von Paul McCartney drauf. Heute kommt es auf den Markt, heißt The Boys of Dungeon Lane. Und es gibt eine offiziell Limited Edition, natürlich eine Schallplatte, eine Vinyl-Schallplatte. Ja, wenn, dann kauft man sich das Ding auf Vinyl, kostet roundabout 35 Euro. The Boys of Dungeon Lane, heute eine neue Platte von Paul McCartney. Und jetzt gehen wir ein bisschen flotter, werden wir ein bisschen flotter mit Vanessa Paradis am Morgen hier. Hier ist Radio Seefunk.

Guten Morgen für alle auf dem Weg zur Arbeit. Hier ist Radio Seefunk. Einfach die beste Musik an diesem Freitag. Ja, letzter offizielle Arbeitstag für die meisten vor dem sommerlichen Wochenende. Ja, zumindest was das Wetter hergeht oder angeht. Viel Sonnenschein und angenehm, teilweise sogar sehr warme Temperaturen. Jetzt rein in diesen Freitag mit dem 80er von Climie Fischer um 18 Minuten nach 7 hier bei Radio Seefunk.

0: Freitagmorgen, 7.21 Uhr, hier ist Radio Seefunk und das Wochenende steht vor der Tür und das wird richtig schön mit viel Sonnenschein und kommt schon fast, was die Temperatur angeht, so ein bisschen sommerlich daher und damit einen schönen guten Morgen. Hier sind Sven und Laura am Morgen.
1: Einen wunderschönen guten Morgen.
0: Also da kann man natürlich einiges unternehmen, gerade bei uns natürlich in der Heimat. Laura, wo ist denn was los?
1: In Oberteuringen wird an diesem Wochenende gefeiert. Beim Sommerfest spielt der Musikverein Bergschwäbische Blasmusik. Also ein Fest mit guter Laune und Festzeltstimmung.
0: Das klingt nach einem richtig gemütlichen Abend und sonst so?
1: In Lindau wird es mittelalterlich. Beim Mittelalter-Spektakulum am Campingplatz Klitzenweilerhof gibt es für Sie ein historisches Dorf mit Rittern, Gauklern und einem Mittelaltermarkt.
0: Also da kann man mal komplett in eine andere Zeit abtauchen. Was sonst noch so los ist bei uns in der Region, in der Heimat, finden Sie natürlich jederzeit zum Nachlesen, auch für dieses Wochenende, auf radioseefunk.de. Und jetzt stimmen wir schon so ein bisschen uns ein auf dieses ja vorsommerliche, sonnige, warme Wochenende mit Kate Janai hier bei Radio Seefunk. Einfach die beste Musik. Come on.

0: Wenn Sie freitags morgens um 7.25 Uhr schon ein bisschen Lust auf Bacardi bekommen, dann liegt das an diesem Song, damals in den 80ern natürlich legendär, der Werbespot, und das war der Soundtrack dazu. Summer Dreaming, Kate Yanai, der Sommerhit aus den 80ern schlechthin. Für diesen vorsommerlichen Freitag geht ja richtig warm zu. Die Aussichten fürs Wochenende gibt's gleich von Laura aus der Wetterredaktion und danach 80er Rock von R.E.M., The One I Love, und feiner Popsong gibt es auch noch oben drauf von Sophie B. Hawkins. Und das ist einfach die beste Musik unterwegs Richtung Wochenende an diesem Freitagmorgen bei Radio Seefunk.
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0: Und das kommt heute Morgen von Laura aus dem Wetterstudio. Schönen guten Morgen, Laura.
18: Guten Morgen. 13 Grad sind es in Sigmaringen am Hohenzollernschloss. In Achstetten am Dammwildpark stehen 10 Grad auf dem Thermometer und 14 sind es in Leibstadt an der Mühle. Sonnig und wolkenlos starten wir heute in den Tag und das bleibt auch bis zum Abend so. Dazu wird es angenehm warm mit Höchstwerten zwischen 25 und 29 Grad. Das Wetter schreit doch danach, vor die Tür zu gehen und einen Spaziergang zu machen. Und der Radio Seefunk Wochenendwettertrend für die ganze Heimat. Am Samstag gibt es einen Sonnen-Wolken-Mix und Sonntag gibt es dann vereinzelte Schauer und Gewitter.
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0: Ich habe folgende Blitzer für Sie. Die stehen auf der B31 zwischen Löffingen und Rötenbach. Auf der B34 in Rheinfelden-Baden. Auf der B317 wird geblitzt zwischen Maulburg und Höllstein. Dankeschön an Radio-Seefunk-Hörer Andi. Auf der Strecke zwischen Hausen und Andelsbach und Pfullendorf steht ein Blitzer, danke Alexandra, zwischen Wolpertswende und Mochenwangen. Und dann geht es noch rüber in die Schweiz. Da steht der Blitzer in der Ortsdurchfahrt Laufenburg-Schweiz, Ortsausgangs rechts Richtung Sisseln. Dankeschön an Radio-Seefunk-Hörer Bruno.
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0: Die B32 ist zwischen Grünkraut und Botneck immer noch gesperrt. Auf der B34, da staut es sich zwischen Waldshut und Lauchringen auf 6 Kilometer. 10 Minuten mehr Zeit einplanen hier. Und dann haben wir noch die A1 in der Schweiz zwischen Spreitenbach und Zürich. 15 Kilometer stockend hier, eine Viertelstunde Zeitverlust. Und auf der A2 zwischen Weil am Rhein und Basel 3 Kilometer Stau. Hier dauert es 5 Minuten länger. Wenn Sie unterwegs auch noch was entdeckt haben, was wir jetzt nicht auf dem Schirm haben, dann melden Sie es doch einfach. Rufen Sie uns an und melden Sie Staus und Blitzer per Anruf oder eben auch per WhatsApp ins Studio über die 07531 28 65 33. Wir melden die Blitzer hier immer zuerst und wünschen allen unterwegs eine gute und eine sichere Fahrt vor allem.
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0: Die immer noch in Italien in Urlaub ist und wahrscheinlich schon so viel Antipasti und alles mögliche Pizza in sich reingeschlungen hat, dass wir sie zurückrollen müssen nächste Woche, wenn es wieder da ist. Schönen guten Morgen, hier ist Laura auch mit dabei.
18: Einen wunderschönen guten Morgen.
0: Und wir haben es schon wieder Freitag Richtung Wochenende und gleich geht's hier darum, wie Heiko, Markus, Oliver, ja, diese drei Jungs aus dem kleinen Städtele Bietigheim-Bissingen 1983 zu richtigen Popstars wurden. Um 20 vor, ja, 20 vor 8 hier, wie immer, in der Hit-History.
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0: Über die 07531 28 65 33 kommt eine WhatsApp ins Studio von Ulrike. Guten Morgen, Svenne und Laura. Ich habe gerade eben gehört, dass es gleich um einen Heiko, Markus und um einen Oliver aus dem Städtel Bietigheim-Bissingen gehen soll. Wer sind denn die Jungs? Ja, bitte, lösen wir doch einfach mal auf um 7.41 Uhr. Guten Morgen.
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2: 29. Mai 1989. Camouflage sind mit Love is a Shield neu in den Charts.
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2: Es ist 1983. Heiko, Markus und Oliver sind drei Freunde aus Bietigheim-Bissingen. Drei Freunde mit einem Traum. Musiker sein, die Welt bereisen, auf Bühnen stehen vor Hunderten, Quatsch, Tausenden kreischenden Fans. Träumen kann man ja mal. Und dieser Traum beginnt im Keller von Heikos Eltern. Hier haben sich die drei ein kleines Studio eingerichtet. Von hier aus schreiben sie Songs und träumen schon mal von den großen Bühnen. Zuerst aber geht es auf die kleinen Bühnen der Jugendclubs der Region. Am Anfang nur in Bietigheim, bald im ganzen Landkreis und dann in ganz Baden-Württemberg. Und irgendwann sogar über die Grenzen des Bundeslands hinaus. Camouflage schallt bis nach Frankfurt am Main, wo ein kleines Label die Band hört und unter Vertrag nimmt. Also raus aus dem Keller von Heikos Eltern und ab nach Frankfurt in ein richtiges Tonstudio. 6 Jahre nach der Gründung kommt dann sogar schon das zweite Album Methods of Silence raus und darauf ist auch Love is a Shield.

Schönen guten Morgen mit Radio Seefunk an diesem Freitag. 14 Minuten vor 8, an dem die Sonne scheint. Und das hier ist Rock aus den 80ern von R.E.M. The One I Love. Guten Morgen.

0: Einen schönen guten Morgen an einem schon mittlerweile warmen Freitagmorgen. 7:10 haben wir es gleich und hier ist Radio Seefunk, ja. Und die Wärme der vergangenen Tagen hat dafür gesorgt, dass natürlich auch ein bisschen Wassermangel herrscht. Im Bodenseekreis darf ab heute vorerst kein Wasser mehr aus Bächen, Flüssen und Seen entnommen werden. Grund ist natürlich die anhaltende Trockenheit. Viele Gewässer führen aktuell deutlich zu wenig Wasser und dadurch geraten frische Wasserpflanzen und andere Lebewesen zunehmend unter Druck. Das Verbot gilt zunächst bis Ende Juni und wer sich nicht dran hält, muss mit Bußgeldern rechnen von bis zu 10.000 Euro. Das ist knackig. Weitere Nachrichten aus der Heimat gibt's gleich wie immer um 8 von unserem Kollegen Dirk Justus.
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0: Wenn Sie gerade überlegen, am Überlegen sind, was Sie am Wochenende alles auf den Grillrost draufschmeißen, dann sind Sie nicht alleine. Haben Laura und ich gerade eben auch gemacht. Wir sind jetzt gerade beim Lamm hängen geblieben. Würdest du auch essen oder bist du, wie ist das eigentlich bei dir? Lamm ist auch lecker, oder?
1: Ja, also ich würde Lamm eher nicht essen.
0: Okay.
1: Ich würde eher einen Grillkäse draufhauen.
0: Okay, gut. Bruce Springsteen, I'm on fire. Der würde sicherlich auch ein Lämmchen essen. Und ja, gleich mit dabei. Außerdem mit dabei Lionel Richie, Dancing on the Ceiling. Ich bin gerade überlegen, bist du eine Vegetarierin, Laura? Oder was ist das?
1: Ja, genau.
0: Ah, so war das, genau deswegen. Ich bin nur irritiert. Sie sehen schon, also es wird Zeit, dass Trixie wieder da ist. Ja, denn nächste Woche ist das dann soweit. Ja, da kennt man dann auch so ein bisschen seine Kompagnöse dann auch ein bisschen besser. Ne? Aber ja, stimmt, du bist Vegetarierin. Dann ist der Grillkäse gebonkt, klar. Gleich hier bei Radio Seefunk. Wie gesagt, die 80er und natürlich Lionel Richie, Dancing on the Ceiling.

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19: Ich bin Anna Löwer. Guten Morgen. Im Prozess um einen geplanten Anschlag auf ein Taylor Swift-Konzert in Wien ist der Angeklagte zu einer langen Haftstrafe verurteilt worden. Der 21-Jährige muss 15 Jahre hinter Gitter. Der Islamist hatte die Pläne gestanden. Er wollte im August 2024 viele Fans des US-Superstars töten. Deutschlands oberste Verbraucherschützer sind gegen eine Verlängerung des Tankrabatts. Die Chefin des Verbraucherzentrale Bundesverbands, POP, nennt ihn in den Funke-Zeitungen teuer und ineffizient. Die Regierung hatte den Rabatt eingeführt, um höhere Spritpreise durch den Iran-Krieg abzufedern. Es ist ein großer Rückschlag für das Raumfahrtunternehmen von US-Milliardär Jeff Bezos. Eine Rakete von Blue Origin ist bei einem Test auf der Startrampe in Florida explodiert. Blue Origin konkurriert mit Elon Musks SpaceX. Da geht's auch darum, Dienstleister für das Mondprogramm der NASA zu sein. Und jetzt mehr Nachrichten aus unserer Heimat. Ein Wasserentnahmeverbot gilt von heute an im Bodenseekreis. Für mindestens einen Monat ist damit die Wasserentnahme aus Bächen, Flüssen und Seen aufgrund von Trockenheit untersagt. Der Pharmadienstleister Vetter aus Ravensburg setzt auch künftig auf Ökostrom von den technischen Werken Schussental. Der Pharmadienstleister will sich damit unabhängiger von fossilen Energieträgern aufstellen. Mit Schockanrufen versuchen Betrüger derzeit im Schwarzwald-Barkreis an Geld zu kommen. Vor allem in Donaueschingen geben sie sich als Polizisten aus. Die Polizei rät, sofort auflegen und keine Wertsachen übergeben. Die meisten Nachrichten aus der Region hören Sie wieder in einer Stunde bei Radio Seefunk.
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6: Einen schönen guten Morgen wünschen wir. Das Wetter hat heute Morgen Laura aus der Wetterredaktion für Sie. Guten Morgen.
20: Einen wunderschönen guten Morgen. In Radolfzell am Münster sind es 15 Grad, 17 Grad aktuell in Schopfheim. In Bülach sind es 14 Grad am Aussichtsturm Petersboden. Sonnig und wolkig starten wir heute in den Tag und das bleibt auch bis zum Abend so. Dazu wird es angenehm warm mit Höchstwerten zwischen 25 und 29 Grad. Also wenn Sie heute einkaufen sind, dann nehmen Sie auf jeden Fall das Eis mit, das haben Sie sich verdient. Und der Radioseefunk wäre Wochenendwettertrend für die ganze Heimat. Morgen gibt es einen Sonnenwolkenmix und am Sonntag gibt es dann schon vereinzelte Schauer und Gewitter.
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6: Folgende Blitzer habe ich für Sie. Die stehen auf der A96 zwischen Leutkirch West und Eichstätten, auf der B31 zwischen Löffingen und Rütenbach, auf der B34 in Rheinfelden-Baden und dann noch der Blitzer auf der B317 zwischen Maulburg und Höllstein und in der Schweiz in der Ortsdurchfahrt Laufenburg-Schweiz. Ortsausgangsrechts steht ein Blitzer in Richtung Sisseln. Dankeschön an Radio Seefunk-Hörer Bruno.
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6: Und ich habe folgende Meldungen für Sie. Aktuell B32, die ist zwischen Grünkraut und Botnick gesperrt. Auf der B34 zwischen Waldshut und Tingen 3 Kilometer Stau, 5 Minuten Zeitverlust. Und dann haben wir noch die A1 in der Schweiz zwischen Dietikon und Zürich 13 Kilometer stockend. Hier auch also eine Viertelstunde mehr Zeit einplanen. Wenn Sie auch noch was entdeckt haben, was wir nicht gemeldet haben, dann gerne her damit. Staus und Blitzer per Anruf oder WhatsApp direkt ins Studio an die 07531 28 65 33. Allen unterwegs eine gute und sichere Fahrt.
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6: Die ist noch in Urlaub. Laura aus dem Morgenteam ist da. Schönen guten Morgen, Laura.
20: Einen wunderschönen guten Morgen.
6: Du hast uns ein paar Tipps mitgebracht, was wir an diesem tollen, sommerlich anmutenden Wochenende so bei uns in der Heimat alles unternehmen können, beispielsweise.
20: Genau, wir schauen uns 2 Wanderungen an und es geht auf einen Flohmarkt nach Schopfheim.
6: Wunderbar. Außerdem, Sie haben es gerade eben in den Nachrichten gehört, es finden nach wie vor in der Heimat Schockanrufe statt, jetzt im Südschwarzwald, im Schwarzwald-Barkreis. Ja. Warum das eigentlich immer noch funktioniert und warum und was es in diesen Schockanrufen geht, das klären wir gleich mit Hauptkommissar Hans Hunger vom Polizeipräsidium Ravensburg. Da können wir nochmal genau drauf gehen, was da so alles los ist.
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0: Einen schönen guten Morgen, hier ist Radio Seefunk am Freitag, 8:12. Sie haben es vielleicht eben auch bei uns in den Nachrichten gehört. Seit Jahren finden bei uns in der Heimat immer wieder sogenannte Schockanrufe statt. Und immer wieder fallen dann auch die Angerufenen auf die Betrüger rein. Aktuell passiert das wieder massiv im Schwarzwald-Baar-Kreis. Hauptkommissar Hans Hunger vom Revier in Friedrichshafen, erklären Sie uns doch bitte nochmal ganz kurz, wie diese Schockanrufe ablaufen.
1: Ja, das ist eine ganz perfide Masche. Die rufen dann an und wenn man dann Pech hat und auf dem falschen Fuß oder im falschen emotionalen Moment erwischt wird, dann sagen die, Frau Meier, Hunger vom Polizeirevier Friedrichshafen, ich muss Ihnen eine schlimme Mitteilung machen, Ihre Tochter hatte einen schweren Verkehrsunfall. Das ist der sogenannte Schock. Du bist geschockt und dann fällt es erstmal, ja, was ist mit ihr? Und dann kommt die Forderung weiter, Ihre Tochter muss in Untersuchungshaft genommen werden und Sie können die Untersuchungshaft durch die Zahlung von einer Summe zum Teil 50.000 Euro abwenden. Und dann ist es wirklich so, dass da schon wirklich Leute auf die Bank gehen, dieses Geld abheben und dann diese 50.000 Euro übergeben. In der Annahme, sie müssten jetzt ihre Tochter von der Untersuchungshaft fernhalten.
0: Ja, und dass da eben immer wieder Leute drauf reinfallen, hat nichts mit Naivität oder vielleicht Blödheit zu tun, sondern das geht alles über diesen Schock und deshalb nach wie vor Obacht geben, wenn sie sagen, ja, sowas kann mir doch nicht passieren. Nein, es kann passieren, aufgrund eben dieses Schocks, der da ausgelöst wird. Und wenn sie so einen ähnlich anmutenden Anruf bekommen, auflegen und die echte Polizei anrufen.
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0: ganz geschmeidig rein in den Freitagmorgen. 20 Minuten nach 8 haben wir Sears Radio, Seefunk, und das Wochenende steht vor der Tür. Und wer nicht nur daheim auf dem Sofa oder auf dem Balkon gemütlich versacken möchte, der kann natürlich auch jede Menge unternehmen. Laura Mink aus dem Morgenteam hat ein paar schöne Tipps mitgebracht. Zum Beispiel, wo denn?
1: Am Sonntag lädt der Alpverein Pfullendorf zu einer Wanderung am Bodensee ein. Es geht von Bodmann zur Marienschlucht. Die Tour dauert etwa 6 bis 7 Stunden, also gut geeignet für Menschen mit Wandererfahrung.
0: Auf jeden Fall, und da brauchst du natürlich auch gutes Schuhwerk. Ich bin ja mehr so der Typ, der mal gerne irgendwo so drüber schlendert. Hast du uns da auch was mitgebracht?
1: Ja, habe ich. Das können wir prima in Schapfheim machen, denn da ist morgen ab 7 Uhr ein großer Flohmarkt in der Altstadt.
0: Sehr schön. Was gibt's noch am Wochenende?
1: Eine Pilgerwanderung nach Weppenbach wartet auf Sie am Sonntag. Los geht's in Bermatingen, ist familienfreundlich und am Ende gibt's auch Kaffee und Kuchen. Also ein ruhiger, schöner Sonntagstrip für alle, die gerne unterwegs sind.
0: Das Ganze dann also mit einer Pilgerwanderung nach Weppach. Schön, und für alle, die noch mehr erfahren möchten, was bei uns in der Heimat los ist, können Sie natürlich jederzeit auch ganz bequem nachlesen auf radioseefunk.de. Ja, heute und morgen ist das Wetter toll. Am Sonntag wird es ein bisschen durchwachsener. Deswegen genießen wir jetzt dieses sommerlich anmutende Wetter mit einem Sommerhit von Enrique Iglesias. Hier ist Bailamos.
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sommerliche Klänge von Enrique Iglesias an diesem sonnigen Freitagmorgen. Wir haben es jetzt 8:24 Uhr, 6 Minuten vor 8:30 Uhr. Schönen guten Morgen mit Radio Seefunk.

0: Power-Song von Roxette, Dangerous. Und damit einen schönen guten Morgen, hier ist Radio 7 am Freitag. Unterwegs zur Arbeit, gleich für Sie OMD mit dabei. Großartigen Popsong von Orchestral Maneuvers in the Dark, Sailing on the Seven Seas. Außerdem mit dabei 80er Rock von Bryan Adams. So kann der letzte Arbeitstag der Woche kommen und dann ist auch schon Wochenende. Und dazu gibt's einfach die beste Musik hier bei Radio Seefunk.
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0: Im Wetterstudio ist heute Laura Mink und hat uns das Wetter für heute und für die Aussichten für die nächsten Tage mitgebracht. Guten Morgen.
12: Einen wunderschönen guten Morgen. Am Frauentor in Ravensburg sind es 15 Grad. 16 Grad sind es in Waldburg an der Gemeinschaftsschule und in Mammen am Campingplatz Guldifuß messen wir 17 Grad. Sonnig und wolkenlos starten wir heute in den Tag und das bleibt auch den ganzen Tag so. Dazu wird es angenehm warm mit Höchstwerten zwischen 25 und 29 Grad. Da kann man sich doch schon mal die Fingernägel lackieren in einer bunten Farbe. Und der Radio Seefunk Wochenendwettertrend für die ganze Heimat. Morgen gibt es einen Sonnenwolkenmix und am Sonntag dann vereinzelte Schauer und Gewitter.
0: Also ich glaube, ich werde mir mal die Fingernägel in der bunten Farbe lackieren.
12: Ja, bitte in rosa.
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0: Trocknet dann ja auch schnell bei den Temperaturen. Wir schauen mal an den Wegesrand und haben einige Blitzer für Sie. Auf der B31 beispielsweise zwischen Löffingen und Röthenbach. Auf der B34 steht der Blitzer in Rheinfelden-Baden. Auf der B317 Geschwindigkeitskontrolle zwischen Maulburg und Höllstein. Und dann nochmal auf der 317 in Lörrach-Brombach auf Höhe vom Gesundheitscampus. Auf der Strecke zwischen Oberteuringen und Waltenweiler wird geblitzt. Dankeschön an Radio Seefunk-Hörerin Karin. Auf der Strecke zwischen Hausen am Andelsbach und Pfullendorf wird geblitzt. Dankeschön, Alexandra. Dann noch zwischen Wolperz, Wende und Mochenwangen. Und dann in der Schweiz, da steht auch noch ein Blitzer. Und zwar in der Ortsdurchfahrt von Laufenburg, Schweiz, Ortsausgangs rechts Richtung Sisseln. Dankeschön an Radiosiefunkhörer Bruno.
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0: Vorsicht auf der B30 zwischen Beind und Bad Waldsee, da Gegenstände auf der Fahrbahn. Die B32 ist zwischen Grünkraut und Botnick immer noch gesperrt. Die B34 zwischen Waldshut und Tingen, 6 Kilometer Stau, 10 Minuten Zeitverlust. Und dann noch in der A1 die Strecke zwischen Dietikon und Zürich, 13 Kilometer stockend, hier eine gute Viertelstunde mehr Zeit einplanen. Wenn Sie unterwegs auch noch was entdeckt haben, was wir jetzt nicht gemeldet haben, dann gerne her damit. Rufen Sie an oder schicken Sie uns eine WhatsApp als Sprachnachricht an die 07531 28 65 33. Wir melden die Blitze hier immer zuerst und wünschen allen unterwegs eine gute und eine sichere Fahrt.
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0: Trixi hören wir gleich. Sie hat uns nämlich wieder eines der 1000 Highlights unserer Heimat dagelassen. Einen schönen guten Morgen kommt allerdings von mir und von Laura.
12: Guten Morgen.
0: Einfach die beste Musik gleich hier von Aaron Kara mit Flashdance und jetzt OMD. Und damit einen großartigen Start in den Freitag Richtung Wochenende.
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0: 80er Pop für den Freitagmorgen und damit einen schönen guten Morgen. Hier ist Radio Seefunk um 8.41 Uhr.
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0: Aus dem Urlaub heraus hat uns Trixi natürlich auch noch eines ihrer Highlights dagelassen.
2: Heute geht's für uns eine Runde wandern und zwar auf den Moorweg am Ried in Bad Wurzach. Der ist sogar für Deutschlands schönsten Wanderweg nominiert. Albertine Herring ist von der Bad Wurzach Info. Albertine, wo führt uns denn dieser Weg so lang?
3: Das ist ein ganz vielfältiger Wanderweg, der zu einem auf Bohlenpfaden führt, verschiedene Moorwege und führt mitten durchs Naturschutzgebiet Wurzacher Ried, was ja auch die größte intakte Hochmoorfläche in Mitteleuropa ist.
2: Und was würden Sie sagen, Albertine, warum ist es so ein schönes Erlebnis, das Moor zu erkunden?
3: Es ist einfach eine einzigartige Landschaft, wie so ein Moor aussieht. Also die seltenen Pflanzen und Tierarten, die es da gibt. Und einfach dieses nasse, wässrige, was man ja sonst eher selten hat. Und man hat auch die Möglichkeit, in einem Moortretbecken einfach selbst zu erleben, wie sich das Ganze anfühlt, wenn man direkt im Moor steht.
2: Wer also mal in Europas größter intakter Hochmoorfläche wandern gehen will, der kann das in Bad Wurzach. Und bis zum 30. Juni kann man auch noch den Moorweg Ried pur erleben, zu Deutschlands schönstem Wanderweg wählen.
0: Ja, und mehr der 1000 Highlights unserer Heimat gibt es dann auch am Montag wieder für Sie um 8.40 Uhr oder jederzeit zum Nachhören auf radio-seefunk.de.
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Chartbreaker aus den 80ern, wochenlang 1984 auf Platz 1, auch in Deutschland, Tears for Fears. Und schaut Richtung Wochenende, bringt sie gleich meine Kollegin Anna Engel, ihr Engel bei der Arbeit. Für die meisten ist das ja heute der letzte Arbeitstag der Woche. Dann geht's rein in ein super schönes, sommerlich anmutendes, sonniges Wochenende. Ich wünsche Ihnen ganz, ganz viel Spaß bei allem, was Sie tun. Wenn Sie mögen, hören wir uns am Montagmorgen wieder. Das war's von mir und Sven am Morgen. Nächste Woche ist Trixi wieder mit dabei und gleich ab 9 geht's weiter mit Anna Engel hier bei Radio Seefunk. Tschüss, schönes Wochenende.

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2: Ich bin Anna Löwer. Guten Morgen. Im Prozess um einen geplanten Anschlag auf ein Taylor Swift-Konzert in Wien ist das Urteil gefallen. Der Angeklagte muss 15 Jahre ins Gefängnis. Im August 2024 war der 21-Jährige kurz vor dem Anschlag festgenommen worden. Die österreichischen Behörden hatten die Pläne mit Hilfe von US-Geheimdiensten aufgedeckt. Bei den Verhandlungen über ein mögliches Ende des Iran-Krieges ist weiterhin viel unklar. Der Iran dementierte, dass sich beide Seiten angenähert haben. Zuvor hatte US-Vizepräsident Vance gesagt, dass es Fortschritte bei einem Abkommen gibt. Es ist ein großer Rückschlag für das Raumfahrtunternehmen von US-Milliardär Jeff Bezos. Eine Rakete von Blue Origin ist bei einem Test auf der Startrampe in Florida explodiert. Blue Origin konkurriert mit Elon Musks SpaceX. Da geht's auch darum, Dienstleister für das Mondprogramm der NASA zu sein. Und jetzt mehr Nachrichten aus unserer Heimat. Mit Schockanrufen versuchen Betrüger derzeit im Schwarzwald-Barkreis an Geld zu kommen. Vor allem in Donaueschingen geben sie sich als Polizisten aus. Die Polizei rät, sofort auflegen und keine Wertsachen übergeben. Der Pharmadienstleister Vetter aus Ravensburg setzt auch künftig auf Ökostrom von den technischen Werken Schussental. Der Pharmadienstleister will sich damit unabhängiger von fossilen Energieträgern aufstellen. Die Fahrradprüfungen für über 4000 Kinder der 6. Primarschulklasse im Kanton St. Gallen starten heute. Anlässlich der Prüfungen sind größere Schülergruppen im Straßenverkehr unterwegs, weshalb die Kantonspolizei alle Verkehrsteilnehmer um Rücksicht bittet. Die meisten Nachrichten aus der Region hören Sie wieder in einer Stunde bei Radio Seefunk.
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3: Aktuelle Temperaturen aus Weingarten am Stadtgarten 18 Grad, 19 gemessen in Amtszell hier beim Schloss und 17 in Sisseln am Berghof. Sonne satt heute, mehr blauer Himmel als gestern und das bei recht heißen 26 bis 30 Grad in der Spitze. Der Radiosiefunk-Wochenend-Wettertrend für die ganze Heimat. Morgen sonnig, zwischenzeitlich aber mal ein bisschen bedeckt, weiterhin heiß und am Sonntag auch heiß, aber es steigt die Wahrscheinlichkeit für Gewitter, vor allem im Südschwarzwald und in Oberschwaben.
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3: Geblitzt wird in Rheinfelden in der Friedrichstraße, in Weingarten in der Brielmeierstraße. Danke fürs Melden an Radio Seefunk-Hörerin Barbara. Und Blitzer auf der B317 zwischen Höllstein und Maulburg und ein Stückchen weiter noch bei Brombach.
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3: Auf der B30 zwischen Beint und Bad Waldsee, Vorsicht, da sind Hindernisse auf der Fahrbahn. Und auf der A3 zwischen Urdorf und der Verzweigung Limmattal staut es sich. Hier sind es 8 Minuten Zeitverlust. Sie haben auch noch was? Dann melden Sie mir Staus und Blitzer gerne direkt ins Studio an 07531 28 65 33 und aus der Schweiz natürlich mit +49 davor. Gute Fahrt!
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3: Ja, schönen guten Morgen zusammen. Auf geht's in Richtung Wochenende. Und auch dieses Wochenende wird ja nochmal richtig heiß. Entsprechend kann es sein, dass es nachts im Schlafzimmer auch ein bisschen zu warm ist. Mein Kollege meinte jetzt aber gerade, ich soll mir doch eine Wärmflasche ins Bett mitnehmen. Hä? Habe ich jetzt nicht so ganz verstanden, aber er hat gemeint, er erklärt gleich, was er damit meint, wie dieser Trick funktioniert mit der Wärmflasche im Schlafzimmer. Okay, im Sommer. Sein Trick gleich um 20:45. Schönen guten Morgen.
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0: wunderschönen guten Morgen an diesem Freitag um 9.13 Uhr mit Radio Seefunk. Einfach die beste Musik. Ja, die Temperaturen sind ganz schön hoch, jetzt dann auch am Wochenende. Die Temperaturen in den meisten Schlafzimmern auch. Aber ein einfacher Trick kann schnell die ersehnte Abkühlung bringen. Alles, was wir dafür brauchen, ist eine Wärmflasche. Klingt paradox. Deswegen Yannick Lamar aus der Radio Seefunk Redaktion. Klär uns mal auf, wie funktioniert denn dieser Trick?
1: Ganz simpel. Also wir nehmen unsere Wärmflasche und befüllen sie mit Wasser. Aber nicht mit warmem Wasser, sondern mit kaltem. Dann stellen wir sie für ein paar Stunden vor dem Schlafengehen in den Kühlschrank. So wird aus der Wärmflasche ein selbstgemachter Kühlakku, der sich wunderbar mit ins Bett nehmen lässt. Unter die Bettdecke gepackt oder in Körpernähe kühlt uns die umfunktionierte Wärmflasche in heißen Nächten also runter.
0: Ah, ich verstehe. Eine Kühlflasche also eher. Könnte ich die Flasche dann auch einfach ins Eisfach legen? Das klingt doch noch ein bisschen schneller, oder?
1: Ginge schon, aber dann erstens darauf achten, dass die Flasche nicht bis zum Rand gefüllt ist. Gefrorenes Wasser dehnt sich ja aus. Und zweitens, das Eis könnte die Gummiwand beschädigen. Also Vorsicht, wenn man die Flasche dann mal wieder mit heißem Wasser füllt.
0: Okay, dann doch lieber in den Kühlschrank. Reicht ja vielleicht auch schon für etwas Abkühlung. Aber vielen Dank für den Trick. Ich werde es mal austesten. Ich bin gespannt. Danke, Yannick.
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0: Der Freitag mit Radio Seefunk, einfach die beste Musik. Der ein oder andere ist fürs Wochenende vielleicht schon verplant mit Campusfestival in Konstanz, Regatta und Co. Und für alle, die noch nicht wissen, was sie so unternehmen wollen, wir haben mal geguckt, was so los ist in der Heimat. Von Flohmarkt bis zu Street Food Festival ist alles dabei, gleich um 9:45. Jetzt ist es ganz genau 9:28 Uhr.
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0: Geblitzt wird Oberteuringen nach Waltenweiler in der 70er-Zone. Danke fürs Durchgeben an Radio Seefunk-Hörerin Eliana. Blitzer auch in Rheinfelden in der Friedrichstraße und in Weingarten in der Brielmeierstraße.
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0: Vorsicht auf der Landesstraße Geisingen Richtung Stein am Rhein zwischen Hausen und der Abzweigung nach Stetten. Hier liegen Steine auf der Fahrbahn. Wenn Sie auch noch was sehen, dann gerne durchgeben. Direkt ins Studio per Anruf, WhatsApp oder Sprachnachricht 07531 28 65 33. Gute Fahrt.
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0: Schönen Freitagmorgen um 9.44 Uhr. Bombenwetter am Wochenende. Und falls Sie nicht nur daheim auf der Liege im Garten braten wollen, Laura Mink aus der Radio Seefunk-Redaktion hat da drei Tipps für Sie.
1: Am Sonntag lädt der Alpverein Pfullendorf zu einer Wanderung am Bodensee ein. Es geht von Bodmann zur Marienschlucht. Die Tour dauert etwa 6 bis 7 Stunden, also gut geeignet für Menschen mit Wandererfahrung.
0: Da braucht es natürlich auch ein bisschen gutes Schuhwerk. Hast du auch was für alle, die lieber schlendern statt wandern?
1: Ja, habe ich. Da können wir prima nach Schopfheim gehen, denn da ist ab 7 Uhr morgen ein großer Flohmarkt in der Altstadt.
0: Und vielleicht noch das ein oder andere Schätzchen finden. Was gibt's noch?
1: Heute Abend wird es in Wahlwies musikalisch. Im Winkelstüble spielt die Jazzband The Sound of Gary Mulligan. Der Eintritt ist frei.
0: Super, danke Laura. Und weitere Tipps fürs Wochenende
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0: bisschen Richtung Wochenende gerockt mit die Lewis and the News und gleich mit Rock von Slade. And I'm far, far away. Und 80er Pop von Aha. Take on me, ihr Mega-Hit, hören wir gleich in voller Länge um kurz nach 10. Hier bei Radio Seefunk, einfach die beste Musik für Ihren Freitag.
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14: Ich bin Anna Löwer. Guten Tag. Die geplante Erhöhung der Tabaksteuer könnte für die Bundesregierung nach hinten losgehen. Davon geht zumindest der Steuerzahlerbund aus, berichtet die Bild. Eine Studie zeigt demnach, dass die extra Steuermilliarden kleiner ausfallen dürften, als man sich das im Finanzministerium ausrechnet. Beschlossen ist die Erhöhung noch nicht. Bei den Verhandlungen über ein mögliches Ende des Iran-Krieges ist weiterhin viel unklar. Der Iran dementierte, dass sich beide Seiten angenähert haben. Zuvor hatte US-Vizepräsident Vance gesagt, dass es Fortschritte bei einem Abkommen gibt. Im Prozess um einen geplanten Anschlag auf ein Taylor Swift-Konzert in Wien ist der Angeklagte zu einer langen Haftstrafe verurteilt worden. Der 21-Jährige muss 15 Jahre hinter Gitter. Der Islamist hatte die Pläne gestanden. Er wollte im August 2024 viele Fans des US-Superstars töten. Und jetzt mehr Nachrichten aus unserer Heimat. Im Basler Zoo ist diese Woche eine neue Gruppe afrikanischer Elefanten aus dem Zoo Wuppertal eingetroffen. Während die Tiere sich eingewöhnen, bleibt das Elefantenhaus bis einschließlich Sonntag geschlossen. Nur mit Glück sind die Elefanten auf der Außenanlage zu sehen. Im Landkreis Ravensburg bleibt die Wasserentnahme aus Bächen, Flüssen und Seen aufgrund von Trockenheit mindestens bis zum 29. Juni untersagt. Schon seit mehreren Wochen sinken die Pegelstände aufgrund des ausbleibenden oder ungenügenden Niederschlags. Mit Schockanrufen versuchen Betrüger derzeit im Schwarzwald-Barkreis an Geld zu kommen. Vor allem in Donaueschingen geben sie sich als Polizisten aus. Die Polizei rät, sofort auflegen und keine Wertsachen übergeben. Die meisten Nachrichten aus der Region hören Sie wieder in einer Stunde bei Radio Seefunk.
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0: Aktuell gemessen in Bad Säckingen am St. Fridolinsmünster 21 Grad, 20 in Tengen beim Hegau Camping und 19 in Frauenfeld beim Stählibuckturm. Dazu heute Sonne vom Allerfeinsten, noch ein bisschen mehr blauer Himmel als gestern bei 26 bis 30 Grad die Maxi-Werte. Und der Radio-Seefunk-Wochenend-Wettertrend für die ganze Heimat. Morgen sonnig, zwischenzeitlich vor allem um die Mittagszeit ein bisschen bedeckter, aber weiterhin heiß. Und am Sonntag auch heiß, aber die Wahrscheinlichkeit für Gewitter steigt vor allem im Südschwarzwald und in Oberschwaben.
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0: Blitzer in Weingarten in der Brielmeierstraße, außerdem zwischen Oberteuringen und Waltenweiler in der 70er-Zone bei Blankenried und in Rheinfelden steht ein Blitzer in der Friedrichstraße. Danke fürs Durchgeben an Radio Seefunk-Hörerin Dagmar.
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0: A1 zwischen Dietikon und Zürich staute sich 6 Minuten Zeitverlust. Und Sie haben auch noch was? Dann gerne durchrufen oder eine WhatsApp-Sprachnachricht schicken an 07531 28 65 33. Gute Fahrt allen unterwegs.
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0: Morgen zusammen. Also bei unserem nächsten Thema, das ist echt aus der Kategorie, hätte ich nicht gedacht, dass ich das mal im Radio ankündige. Paul McCartney hat neue Musik gemacht und bringt ein neues Soloalbum raus. Und das auch noch mit einem Ex-Beatle. Kann man mal machen mit 83, oder? Und wir hören gleich mal exklusiv in ein paar Songs rein. Gleich um 20:45. Morgen.
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0: Radio Seefunk um 21:15. Einfach die beste Musik. Und apropos beste Musik, Paul McCartney ist zurück und zwar mit neuer Musik. Der Ex-Beatle, inzwischen 83, veröffentlicht heute gerade sein neues Soloalbum The Boys of Dungeon Lane. Und ja, da schaut er so ein bisschen zurück auf seine Kindheit in Liverpool, auf alte Straßen, alte Freunde und auf alte Zeiten, bevor aus vier Jungs die Beatles wurden. Und in einen Song hören wir jetzt mal exklusiv rein. Nothing ever stays. Schön. Days We Left Behind heißt dieser Titel. Und ein Song dürfte Beatles-Fans besonders freuen, denn diesen Song hat er mit Ringo Starr zusammen gemacht. Ja, der taugt mir richtig. Home to Us heißt der Titel. Und das ganze Album The Boys of Dungeon Lane erscheint heute offiziell. Und ich freue mich jetzt, denn die Musikredaktion hat mir gerade das Go durch die Glasscheibe durchgegeben. Sie haben den Song eingeplant. Home to Us, frisch erschienen, hören wir jetzt ganz exklusiv. Hier ist Paul McCartney mit Ringo Starr und Home to Us.
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17: Blitzer in Ravensburg in der Georgstraße. Danke fürs Durchgeben an Radio Seefunkhörer Paul. Blitzer auch in Oberteuringen nach Waltenweiler in der 70er-Zone meldet Eliana. Und auf der B317 zwischen Höllstein und Maulburg und ein Stückchen weiter bei Brombach wird auch geblitzt.
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17: Auf der B31 zwischen Immenstadt und Hagnau staut es sich 8 Minuten Zeitverlust und ebenfalls 8 Minuten plus auf der A3 zwischen Urdorf und der Verzweigung Limmattal. Sie haben auch noch was? Dann melden Sie mir Staus und Blitzer gerne per Anruf oder WhatsApp ins Studio 07531 28 65 33 und aus der Schweiz mit plus 49 davor. Gute Fahrt!
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0: Mit Radio Seefunk in Richtung Wochenende und vielleicht ja auch in Richtung Urlaub. Dann aber Vorsicht, wenn Sie Richtung Süden fahren.
1: Die Brenner Autobahn wird wegen einer angekündigten Demonstration zwischen Schönberg und dem Brenner mehrere Stunden in beiden Richtungen gesperrt. Autofahrer müssen deshalb mit erheblichen Staus und langen Wartezeiten rechnen. Unser Rat ist ganz klar, wer kann, der sollte auf einen anderen Reisetag ausweichen.
0: Sagt Melanie Mikula vom ADAC. Also das betrifft den morgigen Tag, da ist die Brenner Autobahn gesperrt. Dann am besten vielleicht das Wetter hier mitnehmen. Wird ja auch schön bei uns in der Heimat. Und dazu jetzt 80er Rock von Sean Fernham mit You're the Voice.
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Radio Seefunk hier am Freitag Vormittag. Ich freue mich auf einen Rockklassiker von Journey. Schön laut drehen werde ich das gleich in der nächsten Stunde. Und wir haben auch noch dabei 80er Pop von Visage. Fade to Grey um kurz nach 11 hier bei Radio Seefunk. 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
10: Ich bin Anna Löwer. Guten Tag. Das Millionendebakel um die Pkw-Maut hat für Ex-Verkehrsminister Scheuer ein juristisches Nachspiel. Das Landgericht Berlin hat jetzt die Anklage gegen den CSU-Politiker zugelassen. Scheuer soll vor dem Bundestagsuntersuchungsausschuss zur Maut gelogen haben. Er bestreitet das. Abseits der Unklarheiten in den Verhandlungen um eine Waffenruhe wird auch die Fußball-WM zum Streitpunkt zwischen den USA und dem Iran. 2 Wochen vor dem Turnier hat die iranische Nationalmannschaft noch immer keine Visa für die Einreise. Der iranische Botschafter spricht von nicht eingehaltenen Zusagen. Erstmals in diesem Jahr sind in Deutschland wieder weniger als 3 Millionen Menschen arbeitslos. Im Mai waren es 2,95 Millionen, so die Bundesagentur für Arbeit. Das sind knapp 60.000 weniger als im April. Die Frühjahrsbelebung ist trotzdem nicht richtig in Fahrt gekommen, sagt BA-Chefin Nahles. Und jetzt mehr Nachrichten aus unserer Heimat. Mit Schockanrufen versuchen Betrüger derzeit im Schwarzwald-Barkreis an Geld zu kommen. Vor allem in Donaueschingen geben sie sich als Polizisten aus. Die Polizei rät, sofort auflegen und keine Wertsachen übergeben. Im Landkreis Ravensburg bleibt die Wasserentnahme aus Bächen, Flüssen und Seen aufgrund von Trockenheit mindestens bis zum 29. Juni untersagt. Schon seit mehreren Wochen sinken die Pegelstände aufgrund des ausbleibenden oder ungenügenden Niederschlags. Im Basler Zoo ist diese Woche eine neue Gruppe afrikanischer Elefanten aus dem Zoo Wuppertal eingetroffen. Während die Tiere sich eingewöhnen, bleibt das Elefantenhaus bis einschließlich Sonntag geschlossen. Nur mit Glück sind die Elefanten auf der Außenanlage zu sehen. Die meisten Nachrichten aus der Region hören Sie wieder in einer Stunde bei Radio Seefunk.
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11: 23 Grad messen wir in Ravensburg am Frauentor und auch in Bermatingen an der Sporthalle. 22 in Sisseln am Sportplatz. Dazu heute richtig viel Sonnenschein, mehr blauer Himmel als gestern, keine Wolken unterwegs. Und das bei heißen 26 bis 30 Grad die Maxi-Werte. Der Radioseefunk Wochenendwettertrend für die ganze Heimat. Morgen sonnig, zwischenzeitlich aber mehr Wolken, weiterhin heiß. Und am Sonntag auch da bleibt es heiß, aber die Wahrscheinlichkeit für Gewitter steigt auch, vor allem im Südschwarzwald und in Oberschwaben.
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11: Blitzer in Ravensburg in der Georgstraße. In Bad Waldsee wird in der Frauenbergstraße geblitzt. Und Blitzer auch auf der B317 bei Brombach. Danke fürs Durchgeben an Radio Seefunk-Hörer Erwin.
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11: B31 Donaueschingen Richtung Freiburg zwischen Neustadt Mitte und TTC. Vorsicht, ein defektes Fahrzeug. Und B31 zwischen Meersburg und Hagnau, der Klassiker. Es staut sich und im Moment sind es 27 Minuten Zeitverlust. Melden auch Sie gerne Staus und Blitzer per Anruf, WhatsApp oder Sprachnachricht 07531 28 65 33. Gute Fahrt wünsche ich.
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11: Schönen Freitagvormittag wünsche ich. Und falls Sie zu denjenigen gehören, die nicht im Urlaub sind, nicht in den Pfingstferien und noch ein bisschen arbeiten müssen, sich aber dann auf ein schönes, warmes Wochenende freuen, dann spielen wir doch schon mal Musik, dass Sie sich doch auch ein bisschen anfühlt wie Urlaub. Hier ist nämlich Madonna mit Pop aus den 80ern und Holiday.
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0: 11:15 Radio Seefunk an diesem jetzt schon recht warmen Freitagvormittag. Und falls Ihnen das zu warm ist, ich glaube, ich habe den kühlsten und coolsten Spot in der Heimat gefunden. Wie wäre es mit einer Eishockeyhalle? Ja, die Schweiz steht ja jetzt bei der Eishockey-WM im Halbfinale. Gestern gab es einen 3:1-Sieg gegen Schweden im Viertelfinale. Morgen wartet nun dann Norwegen. Und mit einem weiteren Sieg wäre dann der Traum vom WM-Titel möglich, ne? Ich habe sie ja in der Vorrunde spielen sehen und ich muss sagen, die sind zurzeit krass drauf, die Jungs. Also ich glaube, das könnte heute was gegen Norwegen werden. Bulli ist um 15.20 Uhr in Zürich. Schöne Erfrischung.
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0: Ich dachte ja, zum Ritter geschlagen werden kann man nur in Großbritannien von König Charles III. Warum das jetzt doch auch bei uns in der Heimat geht und wir, darüber sprechen wir gleich um 11:45 hier bei Radio Seefunk.
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10: Blitzer in Lörrach in der Weinbrenner Straße. Danke Maxim fürs Melden. Blitzer auch in Ravensburg in der Georgstraße. Auf der B317 bei Brombach. Und Radio Seefunk-Hörerin Eliana hat noch einen gesehen. Oberteuringen nach Waltenweiler hier in der 70er-Zone.
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10: B31 zwischen Meersburg und Hagnau staute sich immer noch. Hier sind es derzeit 26 Minuten Zeitverlust. Und bitte Vorsicht auf der B33 zwischen Reichenau, Kindlebildknoten und Wolmertingen. Hier sind Hindernisse und Gegenstände auf der Fahrbahn. Wenn Sie auch noch was sehen, dann melden Sie mir Staus und Blitzer gerne per Anruf, WhatsApp oder bequem als Sprachnachricht in Studio 0753 1 28 65 33. Gute Fahrt.
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0: Einen schönen Freitagvormittag, 11.43 Uhr. Sie hören Radio Seefunk. Einfach die beste Musik. Gleich aus, auch mit Rod Stewart und Casey and the Sunshine Band. Aber vorher noch zu einer anderen Geschichte. In Konstanz wird es an diesem Wochenende ein ganz außergewöhnliches Ereignis geben. Der Ritterorden vom Heiligen Grab zu Jerusalem trifft sich in der Konzilstadt und nimmt neue Mitglieder auf, weiß Dieter Waldraff.
1: Konstanz hat eine große und lange kirchliche Geschichte, bietet einen würdigen Rahmen für die Feier. Rund 1500 Grabesritter zählen zur Gemeinschaft. Viele werden jetzt dabei sein, wie Oliver Czerza.
2: Solche Investituren werden mit einem Vorlauf von 3 bis 5 Jahren organisiert. Es sind ja doch viele Teilnehmer, sodass man einfach auch ganz klar sagen muss, ein freudiges Ereignis, aber es ist sicherlich auch ein anstrengendes Ereignis.
1: Der Ritterorden vom Heiligen Grab zu Jerusalem wird 21 Frauen und Männer aus ganz Deutschland in einer eindrucksvollen und außergewöhnlichen Feier aufnehmen.
2: Die Investitur an sich selber ist ja eine feierliche liturgische Aufnahme unserer Kandidaten und Kandidatinnen in den Orden. Man legt also dann den Damen und den Herren dann den Mantel um ihnen damit auch final zu zeigen, du gehörst jetzt zu unserer Gemeinschaft.
1: Der Orden hat eine mehr als 900-jährige Tradition. In seiner heutigen Form als päpstliche Laienorganisation besteht er seit 1868. Auf einen Ritterschlag mit Schwert müssen die neuen Mitglieder allerdings verzichten.
2: Das ist für uns etwas, was wir so nicht mehr zelebrieren. Es ist eine zeichenhafte Aufnahme, die wir mit einem Segnungsstab durchführen. Im Mittelpunkt steht eben der geistliche Auftrag des Ordens und die Bereitschaft zum Dienst, kein Anachronismus.
0: Um 17.30 Uhr ist eine Andacht in der Kirche St. Stephan in Konstanz, um 22 Uhr ein Nachtgebet im Münster. Das ganze Wochenende ist dann was los und am Montag werden dann rund 100 Ritter und Damen am Inselfeiertag auf der Reichenau teilnehmen.
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0: durch einen recht hitzigen Freitag gleich mit Marvin Gaye und seinem 80er. Sexual Healing. Außerdem schöner Ohrwurm auch von Norman Greenbaum mit Spirit in the Sky und Rock kommt von den Rolling Stones. Mit I Can Get No Satisfaction in der vollen Länge dann um 11:45. Das ist unser Mehrmusikmittag dann nach 12 hier bei Radio Seefunk. 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
18: Ich bin Anna Löwer. Guten Tag. Im Zusammenhang mit dem Millionendebakel um die Pkw-Maut soll Ex-Verkehrsminister Scheuer vor Gericht. Das Landgericht Berlin hat jetzt die Anklage wegen Falschaussage gegen den CSU-Politiker zugelassen. Er soll vor dem Mautuntersuchungsausschuss gelogen haben. Scheuer bestreitet das. Eine der wichtigsten Verkehrsadern in den Alpen ist an diesem Wochenende dicht. Die Brenner-Autobahn zwischen Österreich und Italien ist morgen komplett gesperrt. Grund ist eine größere Demo. Anwohner in Tirol protestieren gegen Lärm und Staus. Politische Spannungen belasten weiter die Vorbereitungen der Fußball-Weltmeisterschaft. Kurz vor Beginn hat die iranische Nationalmannschaft offenbar immer noch keine Visa für die USA. Dort finden alle Vorrundenspiele des Iran statt. Und jetzt mehr Nachrichten aus unserer Heimat. Rund ums Schlössle in Brombach kann man jetzt wieder gemütlich Pause machen. Die Stadt Lörrach hat dort 4 alte Sitzbänke erneuert. Der Werkhof hat robuste Gestelle wiederverwendet und die Bänke mit wetterfestem Akazienholz ausgestattet. Mehr Platz für Fußgänger und Radfahrer bekommt bald die Kreuzung Saulgauer Straße und Kolpingstraße in Biberach. Dort werden die Gehwege breiter und neue Bäume gepflanzt. Die Arbeiten übernimmt der Investor eines neuen Wohnquartiers mit mehr als 120 Wohnungen. Die Fahrradprüfungen für über 4000 Kinder der 6. Primarschulklasse im Kanton St. Gallen starten heute. Anlässlich der Prüfungen sind größere Schülergruppen im Straßenverkehr unterwegs, weshalb die Kantonspolizei alle Verkehrsteilnehmer um Rücksicht bittet. Die meisten Nachrichten aus der Region hören Sie wieder in einer Stunde bei Radio Seefunk.
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0: In Singen am Herz-Jesu-Platz 26 Grad, 26 auch gemessen in Muttenz hier an der Wartenberg-Ruine und 24 im Bad Schussenried am Schweigfurter Weiher. Dazu heute Sonne, saat im Gegensatz zu gestern wirklich kein Wölkchen unterwegs und das bei 26 bis 30 Grad die Maxi-Werte. Der Radio Seefunk Wochenendwettertrend für die ganze Heimat. Morgen sonnig, zwischenzeitlich dann aber doch mal so ein Wolkenschleier drüber. Es bleibt aber heiß. Und auch der Sonntag ist heiß, aber die Wahrscheinlichkeit für Gewitter steigt, vor allem im Südschwarzwald und in Oberschwaben.
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0: B30 Alt. Hier wird zwischen Torkenweiler und Obereschach geblitzt. Blitzer auch in Lörrach in der Weinbrennerstraße. In Oberthöringen nach Waltenweiler in der 70er-Zone meldet Eliana. Und auf der B317 bei Brombach steht auch ein Blitzer. Danke Julia fürs Melden.
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0: Vorsicht auf der A81 Stuttgart Richtung Singen zwischen Engen und Kreuz Hegau. Hier sind Reifenteile auf dem Fahrstreifen, meldet Radiosiefunk-Hörerin Irmi. Danke dafür. Und auf der B31 zwischen Meersburg und Hagnau staute sich. Hier sind es 24 Minuten plus. Sie haben auch was gesehen? Dann Staus und Blitzer. Gerne per Anruf oder WhatsApp durchgeben. Gerne auch als Sprachnachricht 07531 28 65 33. Ich wünsche eine gute Fahrt.
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0: Na, Freitag, Mittag bei diesen Temperaturen. Ist die Birne schon ein bisschen matschig? Ja, also ich finde, da steigt jetzt dann nicht nur die Gewitterwahrscheinlichkeit, sondern auch die Fehlerquote, die ein bisschen nach oben geht. Deswegen gibt es von uns jetzt ganz viel Musik zum Durchatmen, zum Energietanken, zum noch gar gut durch den Freitag durchkommen. Gleich mit Chris Rea, UB40 und hier jetzt Billy Joel, rockig aus den 80ern, Uptown Girl.
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Viertel nach zwölf an diesem Freitag im Mehrmusikmittag hier bei Radio Seefunk. Und ich merke schon, unsere Musikredaktion hat sich schon sehr von diesen heißen Temperaturen inspirieren lassen. Deswegen gibt es auch gleich Marvin Gaye mit Sexual Healing. Die Rolling Stones mit I Can Get No Satisfaction. Und für alle, die sich gleich das Badehandtuch schnappen und sich irgendwo an den See legen, gibt's jetzt Pop aus den 80ern von Chris Rea und On the Beach. Schöne Mittagszeit.

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12: Geblitzt werden Sie auf der B30 Alt zwischen Torkenweiler und Obereschach. In Lörrach steht ein Blitzer in der Weinbrennerstraße. Danke an Radio Seefunk-Hörer Paul fürs Durchgeben. Und in Oberteuringen Richtung Waltenweiler in der 70er-Zone steht auch noch einer. Danke Eliana.
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12: Radioseefunkhörerin Lea hat mir gerade per WhatsApp geschrieben, beim Spicycle in Friedrichshafen hat es einen Unfall gegeben. Die Straße ist hier komplett gesperrt. Die Polizei ist aber schon vor Ort. B33 zwischen Singen und Radolfzell, auch hier hat es gekracht. B31 zwischen Immenstadt und Hagnau, es staut sich 14 Minuten plus. Und auf der A2 zwischen Weil am Rhein und Basel, stockender Verkehr, hier sind es 25 Minuten Zeitverlust. Sie haben auch noch was gesehen? Dann melden Sie uns Staus und Blitzer gerne per Anruf, WhatsApp oder Sprachnachricht ins Studio 07531 28 65 33, und aus der Schweiz natürlich mit plus 49 davor. Gute Fahrt wünsche ich.
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bisschen mehr Musik Mittag hier bei Radio Seefunk. Einfach ein bisschen runterkommen, die restliche Energie tanken für den restlichen Arbeitstag. Und das jetzt mit 80er Pop von Bros. When Will I Be Famous?

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2: Ich bin Anna Löwer. Guten Tag. Das Millionendebakel um die Pkw-Maut hat für Ex-Verkehrsminister Scheuer ein juristisches Nachspiel. Das Landgericht Berlin hat jetzt die Anklage gegen den CSU-Politiker zugelassen. Scheuer soll vor dem Bundestagsuntersuchungsausschuss zur Maut gelogen haben. Er bestreitet das. Eine der wichtigsten Verkehrsadern in den Alpen ist an diesem Wochenende dicht. Die Brenner-Autobahn zwischen Österreich und Italien ist morgen komplett gesperrt. Grund ist eine größere Demo. Anwohner in Tirol protestieren gegen Lärm und Staus. Abseits der Unklarheiten in den Verhandlungen um eine Waffenruhe wird auch die Fußball-WM zum Streitpunkt zwischen den USA und dem Iran. 2 Wochen vor dem Turnier hat die iranische Nationalmannschaft noch immer keine Visa für die Einreise. Der iranische Botschafter spricht von nicht eingehaltenen Zusagen. Und jetzt mehr Nachrichten aus unserer Heimat. Mit Schockanrufen versuchen Betrüger derzeit im Schwarzwald-Barkreis an Geld zu kommen. Vor allem in Donaueschingen geben sie sich als Polizisten aus. Die Polizei rät, sofort auflegen und keine Wertsachen übergeben. Mehr Platz für Fußgänger und Radfahrer bekommt bald die Kreuzung Saulgauer Straße und Kolpingstraße in Biberach. Dort werden die Gehwege breiter und neue Bäume gepflanzt. Die Arbeiten übernimmt der Investor eines neuen Wohnquartiers mit mehr als 120 Wohnungen. Rund ums Schlössle in Brombach kann man jetzt wieder gemütlich Pause machen. Die Stadt Lörrach hat dort 4 alte Sitzbänke erneuert. Der Werkhof hat robuste Gestelle wiederverwendet und die Bänke mit wetterfestem Akazienholz ausgestattet. Die meisten Nachrichten aus der Region hören Sie wieder in einer Stunde bei Radio Seefunk.
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3: Mit Temperaturen gleich mal ganz aktuell gemessen. Bei Ihnen in Ravensburg am Frauentor die 27 Grad. Häusern im Schwalbennest die 27 und zurzeit auch in Ramsen an der Fahrschule Heiner 27. Aber der Schein trügt, das geht schon noch ordentlich hoch heute Nachmittag. Und die Sonne scheint auch unerlässlich und unerbittlich. Wir werden auf 33 Grad teilweise noch hochkommen. Von den Temperaturen her kaum eine Wolke über uns. Der Radio Seefunk Wettertrend, das geht bis ins Wochenende hinein noch so weiter, bis Sonntag heiß, sonnig, dann aber langsam ein paar Wolken mehr und auch einzelne Schauer.
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3: Es gibt im Moment eine aktuelle Radarfalle und die steht in Stein in der Zürcher Straße. Dankeschön fürs Melden, Radio Seefunk-Hörerin Susanne. Noch ein Blitzer im Augenblick bei Ihnen zwischen Motschis und Hausen am Andelsbach in Schwäblishausen, genau gesagt. Und zurzeit noch ein Blitzer in Wangen in der Prassbergstraße.
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3: Es dauert auf der B31 zwischen Friedrichshafen und Ehreskirch. Mit knapp 10 Minuten Mehrfahrzeit sind Sie dabei. Und es dauert auf der B31 zwischen Immenstadt und Hagnau mindestens mal eine Viertelstunde länger. Kommen Sie gut und sicher an Ihr Ziel und melden Sie Staus oder Blitzer jederzeit direkt ins Studio. Das ist die 07531 28 65 33 per Anruf oder per WhatsApp, gern auch als Sprachnachricht.
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3: Wir gehen direkt rein in diese Stunde, in diese Mittagszeit, ohne großes Rumgerede in die Musik, die Sie so lieben. Tolle 80er gleich von Paul Young, Every Time You Go Away, und wir starten mit Rock von Simply Red.
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Auf geht's Richtung Wochenende. Hier ist Radio Seefunk, einfach die beste Musik mit den meisten 80ern. Wir stimmen Sie ein auf den 80er Samstagmorgen. Da geht's wieder den ganzen lieblangen Tag von morgens bis abends rund bei uns mit Songs wie diesem hier von Sandra, Innocent Love, eine coole Popnummer, die wir jetzt schon mal feiern am Freitagmittag. Geht ja jetzt auch wirklich langsam auf Ihren Feierabend zu, oder? Es ist 13:15 Uhr. Schön, dass Sie dabei sind.

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0: So klingt er, der Freitagmittag vor dem Wochenende. Das ist Radio Seefunk und wir gehen heute wandern auf dem Moorweg am Ried in Bad Wurzach, der sogar für Deutschlands schönsten Wanderweg nominiert ist. Eine richtig schöne Strecke. Es ist ein Erlebnis, das Moor zu erkunden, wenn Sie mal Europas größten intakten Hochmeerflächen wandern gehen wollen, dann können Sie sogar noch den Moorweg Ried erleben, Deutschlands schönsten Wanderweg wählen. Mehr dazu in den 1000 Highlights unserer Heimat gleich um 2:15.
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15: In Wangen im Allgäu in der Prasbergstraße, da steht zurzeit ein Blitzer rum. Genauso wie bei Ihnen in Stein, in der Zürcher Straße und in Lörrach. Da blitzt es in der Weinbrennerstraße. Dankeschön, Radio Seefunk-Hörerin Carmen, fürs Melden.
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15: Auf der B31 zwischen Friedrichshafen und Ehreskirch, da brauchen Sie eine gute Viertelstunde im Moment länger. Und auch zwischen Immenstadt und Hagenau auf der gleichen Straße knapp 15 Minuten mal draufrechnen, wenn Sie da unterwegs sind. Und die B467 noch, bei Tettnang ist ein Unfall passiert, die Strecke ist hier gesperrt. Kommen Sie sicher an. Und wenn Sie Staus oder Blitze entdecken, dann rufen Sie an. Oder schicken Sie eine WhatsApp, gerne auch als Sprachnachricht an die 07531 28 65 33.
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1: Jetzt um 2:45 an ihrem Freitagmittag. Trixi ist zwar im Urlaub, aber sie hat uns ein Highlight dagelassen.
2: Heute geht's für uns eine Runde wandern und zwar auf den Moorweg am Ried in Bad Wurzach. Der ist sogar für Deutschlands schönsten Wanderweg nominiert. Albertine Hering ist von der Bad Wurzach Info. Albertine, wo führt uns denn dieser Weg so lang?
3: Das ist ein ganz vielfältiger Wanderweg, der zu einem auf Bohlenpfaden führt, verschiedene Moorwege und führt mitten durchs Naturschutzgebiet Wurzacher Ried, was ja auch die größte intakte Hochmoorfläche in Mitteleuropa ist.
2: Und was würden Sie sagen, Albertine, warum ist es so ein schönes Erlebnis, das Moor zu erkunden?
3: Es ist einfach eine einzigartige Landschaft, wie so ein Moor aussieht. Also die seltenen Pflanzen und Tierarten, die es da gibt. Und einfach dieses nasse, wässrige, was man ja sonst eher selten hat. Und man hat auch die Möglichkeit, in einem Moortretbecken einfach selbst zu erleben, wie sich das Ganze anfühlt, wenn man direkt im Moor steht.
2: Wer also mal in Europas größter intakter Hochmoorfläche wandern gehen will, der kann das in Bad Wurzach. Und bis zum 30. Juni kann man auch noch den Moorweg Ried pur erleben, zu Deutschlands schönstem Wanderweg wählen.
1: Und mehr der 1000 Highlights unserer Heimat, die gibt es dann am Montagmorgen auch wieder um 8.40 Uhr bei Sven und Trixi oder jederzeit zum Nachhören auf radioseefunk.de.
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mit Radio Seefunk durch den Freitagmittag kurz vor zwei und dann nach den 14 Uhr Nachrichten Whitney Houston mit ihrem Popsong Saving All My Love for You. Also es wird hochromantisch. Und es wird rockig mit der Steve Miller Band. So keep on rocking me, baby. Keep on rocking me, baby. Sonnenschirm auf und dann raus auf den Balkon mit Ihnen und Radio aufgedreht. Haben Sie es schön, machen Sie sich's gemütlich und trinken Sie vor allen Dingen was Schönes, Erfrischendes. Dazu einfach die beste Musik. Radio Seefunk.

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18: Ich bin Mia Hin. Guten Tag. Im Zusammenhang mit dem Millionendebakel um die Pkw-Maut soll Ex-Verkehrsminister Scheuer vor Gericht. Das Landgericht Berlin hat jetzt die Anklage wegen Falschaussage gegen den CSU-Politiker zugelassen. Er soll vor dem Mautuntersuchungsausschuss gelogen haben. Scheuer bestreitet das. Bei den Verhandlungen über ein mögliches Ende des Iran-Kriegs ist weiter vieles unklar. Der Iran hat dementiert, dass sich beide Seiten angenähert hätten. Zuvor hatte US-Vizepräsident Vance gesagt, dass es Fortschritte bei einem Abkommen gibt. Da gehe es etwa um die Öffnung der Straße von Hormuz und eine Verlängerung der Waffenruhe. Es ist ein großer Rückschlag für das Raumfahrtunternehmen von US-Milliardär Jeff Bezos. Eine Rakete von Blue Origin ist bei einem Test auf der Startrampe in Florida explodiert. Blue Origin konkurriert mit Elon Musks SpaceX. Da geht's auch darum, Dienstleister für das Mondprogramm der NASA zu sein. Und jetzt mehr Nachrichten aus unserer Heimat. Mit Schockanrufen versuchen Betrüger derzeit im Schwarzwald-Barkreis an Geld zu kommen. Vor allem in Donaueschingen geben sie sich als Polizisten aus. Die echte Polizei rät, sofort auflegen und keine Wertsachen übergeben. Rund ums Schlössle in Brombach kann man jetzt wieder gemütlich Pause machen. Die Stadt Lörrach hat dort 4 alte Sitzbänke erneuert. Der Werkhof hat robuste Gestelle wiederverwendet und die Bänke mit wetterfestem Akazienholz ausgestattet. Mehr Platz für Fußgänger und Radfahrer bietet bald die Kreuzung Saulgauer Straße und Kolpingstraße in Biberach. Dort werden die Gehwege breiter und neue Bäume gepflanzt. Die Arbeiten übernimmt der Investor eines neuen Wohnquartiers mit mehr als 120 Wohnungen. Die meisten Nachrichten aus der Region hören Sie wieder in einer Stunde bei Radio Seefunk.
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19: Wir liegen bei 30 Grad, zum Beispiel im Moment bei Ihnen in Bad Säckingen an der Orangerie im Schlosspark oder auch in Krauchenwieser Mobilum und in Ermatingen bei der Paritätischen Kirche. Haben wir diesen Wert schon erreicht, geht aber noch höher auf 32, 33 Grad und die Sonne scheint ohne Ende heute auch wieder. Es gibt kaum eine Wolke über uns und der Radio-Seefunk-Wettertrend für die ganze Heimat. Es geht ins Wochenende genauso rein bis mindestens noch Sonntag. Sehr sonnig und sehr heiß.
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19: Lörrach, Weinbrenner Straße, da steht aktuell ein Blitzer rum. Nochmal einer zurzeit bei Ihnen im Ort Weißensberg in der Lindenstraße. Gerade eben entdeckt und reingekommen von Radio Seefunk-Hörerin Simone. Dankeschön dafür. In Wangen im Allgäu, da blitzt es auch in der Prassbergstraße.
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19: Zurzeit ist alles soweit. Okay, auf den Straßen in der Heimat ein bisschen länger dauert es auf der B31, wenn Sie da unterwegs sind. Und zwar zwischen Hagner und Meersburg knapp 10, 15 Minuten draufrechnen. Ansonsten keine größeren Verzögerungen. Aber wenn Ihnen noch was auffällt, gerne melden per Anruf oder WhatsApp direkt hier unter 07531 28 65 33.
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19: Ich begrüße Sie ganz herzlich und freue mich, dass Sie mit dabei sind. Denn wir starten in eine neue Stunde mit allen den Songs, die Sie so gern haben. Zum Beispiel gleich Whitney Houston. Und hier machen Sie schon Soul Asylum startklar mit einem richtig schönen Song Runaway Train.
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Montag am Freitag bei Radiosäfunk Viertel 3. Erst die Hände, dann die Füße. Darauf hat Tina Turner ganz besonders geachtet, als sie Männer das erste Mal kennengelernt hat. Dabei war ihr sexy Auftreten gar nicht wirklich für die Männer gedacht, sondern vielmehr für die Frauen, die sie für sich zu gewinnen versuchte. Sie meinte, wenn die Frauen auf deiner Seite sind, dann sind's auch die Männer. Im echten Leben ist Tina Turner ja, was Männer angegangen ist, eher konservativ gewesen. Ihr deutscher Ehemann Erwin Bach, der war für sie der netteste Mann, den sie je gekannt hat. Er hat verstanden, dass Frau gerne Blumen oder kleine Geschenke bekommt und das Schöne ist, wenn einem jemand die Tür aufhält. Ihr Mann hat sie immer wie eine Dame behandelt, im Gegensatz zu den meisten Männern. Hier ist also jetzt Tina Turners Pop-Rock-Männerscheibe Typical Male über ihre Liebe zu einem Rechtsanwalt. Ein Song, in dem ihr ganzes Stimmvolumen steckt und auch ein Special Guest am Schlagzeug. Niemand Geringeres als Phil Collins nämlich. Und liebe Männer, heute nach Feierabend, da überraschen Sie mal Ihre Ladies mit irgendwas Schönem. Vielleicht einem großen Almsbecher zur Feier des Tages. 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

0: Mit Radiosefunk durch den Freitagnachmittag und auf geht's Richtung Wochenende. Zum Beispiel mit einer Streetfood-Fiesta in Bad Säckingen. Tolles Erlebnis. Reden wir gleich drüber, schauen wir uns genau an und lassen die Düfte schon mal in unsere Nase strömen. Um 3:45.
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14: Mit einem aus Wangen im Allgäu in der Prasbergstraße. Dankeschön, Radio Seefunk-Hörerin Carina. Dann blitzt es auch auf der Strecke auf der B34 Höhe Güttingen. Und noch ein aktueller Blitzer in Stein in der Zürcher Straße.
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14: Die B467 ist zwischen Meckenbeuren und Tettnang gesperrt, da ist ein Unfall passiert. Und jeweils eine Viertelstunde kostet sie die B31 einmal zwischen Friedrichshafen und Ereskirch und auch zwischen Immenstadt und Hagnau. Und wenn Sie noch Staus oder Blitzer entdecken, rufen Sie an oder schicken Sie gerne eine WhatsApp vorbei. Die Nummer 07531 28 65 33.
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0: mit Radiosäfung durch den Freitagnachmittag und Richtung Wochenende gleich 3:15. Der Duft von frisch gegrilltem liegt in der Luft und dazu gibt's internationale Spezialitäten, kühle Getränke und Live-Musik unter freiem Himmel. Das können Sie alles erleben an diesem Wochenende bei einem Ausflug nach Bad Säckingen. Da startet heute die Streetfood-Fiesta von der Firma Pro City. Tom Fensche, was erwartet die Besucher?
1: Wir sind am Wochenende in Bad Säckingen, haben über 14 Trucks mit dabei. Da haben wir internationale Spezialitäten von original mexikanische Tacos über Erdbeerbecher, die dann mit Schokosoße übergossen werden. Und wir haben einen Burger Truck mit dabei, der wurde im Februar erst auf der Intergastra als Deutschlands bester Smashburger ausgezeichnet. Also das allein, denke ich, eine Reise wert nach Bad Säckingen.
0: Klingt nach einem echten Genusswochenende. Bei freiem Eintritt übrigens heute ab 16 Uhr auf dem Münsterplatz in Bad Säckingen. Die Streetfood-Fiesta läuft dann noch bis Sonntag.
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0: Es ist gleich drei. Radio Seefunk hier am Freitagnachmittag. Wir haben nach den 15 Uhr Nachrichten weiteren Rock für Sie aus den 80ern von Heart. Auch diesen Popsong von David Bowie. Auch aus den 80ern. Ja, jetzt zum Wochenende geht die 80er-Dosis noch ordentlich hoch. Das liegt am 80er-Samstag, der dann morgen wieder den ganzen Tag angesagt ist. Freuen Sie sich aber jetzt auf diese beiden ausgewählten Songs in der nächsten Stunde hier bei Radio Seefunk. 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
15: Ich bin Mia Hin. Guten Tag. Das Millionendebakel um die Pkw-Maut hat für Ex-Verkehrsminister Scheuer ein juristisches Nachspiel. Das Landgericht Berlin hat jetzt die Anklage gegen den CSU-Politiker zugelassen. Scheuer soll vor dem Bundestagsuntersuchungsausschuss zur Maut gelogen haben. Er bestreitet das. Erstmals in diesem Jahr sind in Deutschland wieder weniger als 3 Millionen Menschen arbeitslos. Im Mai waren es 2,95 Millionen, so die Bundesagentur für Arbeit. Das sind knapp 60.000 weniger als im April. Die Frühjahrsbelebung ist trotzdem nicht richtig in Fahrt gekommen, sagt BA-Chefin Nahles. Die Hitzewelle hat Westeuropa weiter fest im Griff. In Italien wurde für Städte wie Rom und Florenz die höchste Warnstufe ausgerufen. In einer Grundschule im Südwesten Frankreichs musste der Unterricht zeitweise gestoppt werden. 53 Grad wurden in dem Gebäude gemessen. Und jetzt mehr Nachrichten aus unserer Heimat. Für über 4000 Kinder der 6. Primarschulklasse im Kanton St. Gallen sind heute die Fahrradprüfungen gestartet. Bis Ende Juni sind daher immer wieder größere Schülergruppen im Straßenverkehr unterwegs, weshalb die Kantonspolizei alle Verkehrsteilnehmer um Rücksicht bittet. Mit Schockanrufen versuchen Betrüger derzeit im Schwarzwald-Bar-Kreis an Geld zu kommen. Vor allem in Donaueschingen geben sie sich als Polizisten aus. Die echte Polizei rät, sofort auflegen und keine Wertsachen übergeben. Rund ums Schlössle in Brombach kann man jetzt wieder gemütlich Pause machen. Die Stadt Lörrach hat dort 4 alte Sitzbänke erneuert. Der Werkhof hat robuste Gestelle wiederverwendet und die Bänke mit wetterfestem Akazienholz ausgestattet. Die meisten Nachrichten aus der Region hören Sie wieder in einer Stunde bei Radio Seefunk.
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0: Die Nachmittagstemperaturen liegen alle um die 30 Grad. Sogar darüber, 31 in Weil am Rhein am Nitra Campus, Bergertreute am Reitclub haben wir die 30 und in Frauenfeld an der Bruder-Klausen-Kapelle auch. Heute Nachmittag aber eben bis 33 Grad und dabei viel, viel Sonnenschein. Es ist kaum eine Wolke für uns da, die so ein bisschen Schatten spendet. Und von Schauern und Gewittern brauchen wir gar nicht erst reden. Der Radio Seefunk Wettertrend fürs Wochenende und für die ganze Heimat. Es bleibt bis Sonntag sonnig und am Sonntag selbst kommen dann mal einzelne Wolken zustande mit einzelnen Schauern oder Gewittern. So groß die Abkühlung ist aber trotzdem nicht in Sicht.
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0: Mit einem Blitzer bei Ihnen in Stein in der Zürcher Straße. Dankeschön, Radio Seefunk-Hörerin Janina. Dann blitzt es außerdem bei Ihnen in Singen in der Remishofstraße. Und noch ein aktueller Blitzer, der befindet sich bei Ihnen in Weißensberg in der Lindenstraße.
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0: Auf den Straßen in der Heimat, da läuft soweit, außer auf der B31, einziger Knackpunkt sozusagen, die Strecke zwischen Friedrichshafen und Ereskirch mit knapp 10 Minuten plus. Kommen Sie sicher an und melden Sie Staus oder Blitzer jederzeit, wenn Sie was entdecken, unter 07531 28 65 33.
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0: Ich wünsche Ihnen einen schönen Nachmittag am Freitag. Die kurze Woche ist zu Ende. Die nächste Woche ist dann wieder kurz. Also uns geht's doch einfach gut im Moment. Jetzt genießen wir Rock von Genesis. Dann geht's uns direkt noch besser. Kommen Sie gut durch diesen Freitagnachmittag ins Wochenende.
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0: Hier geht's durch den Freitagnachmittag Richtung Wochenende bei Radio Seefunk. Viertel vier haben wir es jetzt. Die erste Woche der Pfingstferien ist fast rum und am Wochenende startet für viele schon die zweite Runde. Während die einen aus dem Urlaub zurückkommen, machen sich andere erst auf den Weg in den Süden. Aber da müssen sie aufpassen, denn
1: die Brenner Autobahn. Am Samstag, den 30. Mai, wird die wegen einer angekündigten Demonstration zwischen Schönberg und dem Brenner mehrere Stunden in beiden Richtungen gesperrt. Autofahrer müssen deshalb mit erheblichen Staus und langen Wartezeiten rechnen. Unser Rat ist ganz klar, wer kann, der sollte auf einen anderen Reisetag ausweichen.
0: Sagt Melanie Mikaula vom ADAC. Also wenn möglich, die Route anpassen, naja, oder halt die Fahrt auf einen anderen Tag verschieben. Das kann jede Menge Zeit und Nerven sparen.
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2: Im Moment mit einem Blitzer bei Ihnen in Weißensberg in der Lindenstraße. Außerdem blitzt es auf der B34 bei Güttingen und noch ein aktueller Blitzer zurzeit bei Ihnen zwischen Wielen und Inzlingen.
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2: Die B467 ist zwischen Meckenbeuren und Tettnang gesperrt. Und auf der B34 zwischen Waldshut und Tingen, da brauchen Sie im Moment eine gute Viertelstunde länger. Passen Sie auf und kommen Sie sicher an. Und wenn Sie Staus oder Blitzer entdecken, dann rufen Sie doch gleich an oder schicken eine WhatsApp unter 07531 28 65 33.
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0: Radio SFOK um 3:15 am Freitagnachmittag und ab morgen geht's wieder rund bei der Südwestmesse Villingen-Schwenningen. 500 Aussteller in 16 Hallen, viele Themen vom Bauen über Haushalt bis hin zu gutem Essen. Jan Goschmann ist Geschäftsführer der Südwestmesse. Warum lohnt es sich denn, vorbeizukommen?
1: Es lohnt sich auf jeden Fall für alle, auf die Südwestmesse zu kommen, denn es gibt Produkte wirklich aus allen Bereichen des Lebens. Es gibt auch nicht nur Produkte, sondern auch viele Informationen, die man mitnehmen kann. Und da ist eigentlich für jeden etwas dabei, ob man jetzt irgendwie im Haus und Garten etwas sucht, ob man kleine Helferlein für den Haushalt sucht oder vielleicht auch Tipps für die Gesundheit haben möchte. Man findet auf jeden Fall das, was man sucht.
0: Jetzt ist es ja ein Jubiläumsjahr, die 66. Südwestmesse, schöne Schnapszahl. Was ist das Besondere daran?
1: Ja gut, das Besondere insgesamt ist natürlich, dass man hier auf der Messe alles anfassen kann. Man kann mit den Menschen sprechen, man kann die Sachen in die Hand nehmen, man kann vergleichen, vor allem auch mit anderen, findet so auf jeden Fall das Richtige, was man braucht. Und das ist das, was die Südwestmesse schon eben seit dieser langen Zeit ausmacht.
0: 9 Tage lang wird die Südwestmesse ab morgen zum großen Treffpunkt in Villingen-Schwenningen. Bei bestem Wetter lohnt sich's doch, für Sie über das Messegelände mal zu schlendern.
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0: Einen schönen Nachmittag am Freitag bei Radio Seefunk. Einfach die beste Musik dann auch nach vier mit Rock von der Bad Company. Und 80er Pop von Bananarama. Hier bei uns zum Einstieg in Ihr Wochenende. Kommen Sie gut durch die letzten Minuten oder Stunden bei der Arbeit. Wir sind bei Ihnen, einfach die beste Musik, Radio Seefunk.
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2: Ich bin Mia Hin. Guten Tag. Im Zusammenhang mit dem Millionendebakel um die Pkw-Maut soll Ex-Verkehrsminister Scheuer vor Gericht. Das Landgericht Berlin hat jetzt die Anklage wegen Falschaussage gegen den CSU-Politiker zugelassen. Er soll vor dem Mautuntersuchungsausschuss gelogen haben. Scheuer bestreitet das. Bei den Verhandlungen über ein mögliches Ende des Iran-Kriegs ist weiter vieles unklar. Der Iran hat dementiert, dass sich beide Seiten angenähert hätten. Zuvor hatte US-Vizepräsident Vance gesagt, dass es Fortschritte bei einem Abkommen gibt. Da gehe es etwa um die Öffnung der Straße von Hormuz und eine Verlängerung der Waffenruhe. Eine der wichtigsten Verkehrsadern in den Alpen ist an diesem Wochenende dicht. Die Brenner-Autobahn zwischen Österreich und Italien ist morgen komplett gesperrt. Grund ist eine größere Demo. Anwohner in Tirol protestieren gegen Lärm und Staus. Und jetzt mehr Nachrichten aus unserer Heimat. Mehr Platz für Fußgänger und Radfahrer bietet bald die Kreuzung Saulgauer Straße und Kolpingstraße in Biberach. Dort werden die Gehwege breiter und neue Bäume gepflanzt. Die Arbeiten übernimmt der Investor eines neuen Wohnquartiers mit mehr als 120 Wohnungen. Für über 4000 Kinder der 6. Primarschulklasse im Kanton St. Gallen sind heute die Fahrradprüfungen gestartet. Bis Ende Juni sind daher immer wieder größere Schülergruppen im Straßenverkehr unterwegs, weshalb die Kantonspolizei alle Verkehrsteilnehmer um Rücksicht bittet. Mit Schockanrufen versuchen Betrüger derzeit im Schwarzwald-Bar-Kreis an Geld zu kommen. Vor allem in Donaueschingen geben sie sich als Polizisten aus. Die echte Polizei rät, sofort auflegen und keine Wertsachen übergeben. Die meisten Nachrichten aus der Region hören Sie wieder in einer Stunde bei Radio Seefunk.
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0: 30 Grad in Wangen am Klinikum, 9 in Horn bei der Weinstube Fürst. Da messen wir zurzeit 29 und Rien am Spielzeugmuseum 33 Grad. Heute Nachmittag ist das auch das Höchste, was wir kriegen können im Vergleich zu gestern. Also deutlich heißer. Der Radio-Seefunk-Wettertrend für die ganze Heimat. Es bleibt noch bis Sonntag genauso sonnig, keine schützende Wolke über uns, immer diese hohen Temperaturen. Erst zum Sonntagabend sind einzelne Schauer möglich.
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0: Im Moment mit einem Blitzer in Weißensberg in der Lindenstraße. Dankeschön, Radio Seefunk-Hörerin Sophie. Es blitzt außerdem im Moment bei Ihnen auf der B34 bei Güttingen. Und noch ein aktueller Blitzer, der ist aufgebaut zwischen Wielen und Inslingen.
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0: Die B467, die ist im Moment bei Tettnang gesperrt wegen eines Unfalls. Sonst soweit alles okay, keine größeren Behinderungen. Kommen Sie sicher an und melden Sie Staus oder Blitzer ins Studio. 07531 28 65 33 per Anruf oder per WhatsApp. Gerne auch als Sprachnachricht.
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0: So ist das, ab ins Wochenende. Und da bringen wir Sie hin, auch mit den richtigen Freizeittipps. Diese Stunde schauen wir da mal ganz genau hin, was Sie so erleben können um Viertel und Dreiviertel. Und hier gibt's den King of Pop jetzt zum Start in die Stunde. Who is it? Geniale Nummer.
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0: Der Nachmittag bei Radio Seefunk am Freitag. Es ist jetzt 16:45 mit einem tollen Wetter. Ja, heute schon und auch morgen. Und falls Sie nicht daheim auf der Liege im Garten braten wollen, dann hat Janik Lamau aus der Redaktion jetzt schöne Tipps für Sie.
1: In Bad Säckingen läuft aktuell die Geburtstagsausstellung Scheffel und die Trompeterstadt im Hochrheinmuseum Schloss Schönau. Geöffnet ist sie jeweils nachmittags von 14 bis 17 Uhr. Also perfekt für alle, die Lust auf Kultur und ein bisschen Heimatgeschichte haben.
0: Ja, sehr gemütlicher Wochenende. Ausflug. Und was gibt's noch?
1: Wer lieber genießen möchte, das Schaffhauser Gourmet-Festival läuft noch bis einschließlich morgen, aktuell im Blauburgunderland. Da gibt's also jede Menge regionale Spezialitäten und feine Küche aus der Region. Dabei fährt sie einen Shuttlebus zu den verschiedenen Lokalen in den Ortschaften, also ideal zum Schlemmen und Genießen.
0: Klingt mal nach einer guten Abwechslung und die Infos finden Sie auch ganz bequem bei uns auf der Homepage auf radioseefunk.de.
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0: kurz vor 16:30 am Freitagnachmittag. Schön, dass Sie dabei sind. Hoffentlich in irgendeinem kühlen Raum lassen Sie sich's gut gehen. Aber trotzdem kann es für Sie rausgehen am Wochenende, denn es ist einiges los bei uns in der Heimat. Was Sie da erleben können, das erfahren Sie gleich um 16:45 in unseren Veranstaltungshinweisen.
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0: Ein Blitzer gibt's im Ortsausgang von Binsen Richtung Lörrach. Vielen Dank fürs Melden, Radio Seefunk-Hörer Oliver. Dann steht außerdem Blitzer rum in Singen. Und zwar, wenn Sie in Richtung Hausen unterwegs sind. Und noch ein Blitzer ganz aktuell auf der B31. Und zwar zwischen Unteruldingen und Meersburg.
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1: Knapp 10 Minuten plus im Moment auf der B34 zwischen Waldshut und Thiengen. Ansonsten läuft es so weit rund. Passen Sie auf, kommen Sie sicher an und gute Fahrt. Und wenn Sie Staus oder Blitzer entdecken, dann rufen Sie gerne an oder schicken Sie eine WhatsApp 07531 28 65 33.
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0: Ganz genau 4:45 am Freitagnachmittag. Radio Seefunk hier vor dem nächsten sommerlichen Wochenende. Und wenn Sie nicht zu Hause gemütlich auf dem Balkon sich bräunen lassen wollen, dann können Sie auch rausgehen. Jannik Lamar aus der Redaktion, der hat schöne Tipps für Sie parat.
1: Am Sonntag lädt der Alpenverein Pullendorf zu einer Wanderung am Bodensee ein. Es geht von Bootmann zur Marienschlucht. Die Tour dauert etwa 6 bis 7 Stunden, also gut geeignet für Menschen mit Wandererfahrung.
0: Da braucht es natürlich auch ein gutes Schuhwerk. Hast du auch was dabei für alle, die lieber eher schlendern statt wandern?
1: Ja, habe ich. Das können wir prima in Schopfheim, denn da ist ab morgen ein großer Flohmarkt in der Altstadt. Und morgen Abend wird es in Wahlwies musikalisch. Mhm. Im Winkelstüble spielt die Jazzband The Sound of Gary Mulligan. Der Eintritt ist frei.
0: Dankeschön, Jannik. Und es gibt weitere Tipps fürs Wochenende auch zum Nachlesen auf radioseefunk.de.
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0: Es ist kurz vor 5 am Freitagnachmittag. Radiosäfunk hier ab Richtung Wochenende bringen wir Sie auf dem Weg jetzt im Auto nach Hause mit tollem Pop von Cock Robin nächste Stunde. Aus den 80ern, When Your Heart Is Weak und Rock von Tina Turner. Ein ganz entspannter Einstieg in Ihr Wochenende, gleich nach 5 bei Radio Seefunk, einfach die beste Musik.
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9: Ich bin Mia Hin. Guten Tag. Das Millionendebakel um die Pkw-Maut hat für Ex-Verkehrsminister Scheuer ein juristisches Nachspiel. Das Landgericht Berlin hat jetzt die Anklage gegen den CSU-Politiker zugelassen. Scheuer soll vor dem Bundestagsuntersuchungsausschuss zur Maut gelogen haben. Er bestreitet das. Geldsegen für die neue ungarische Regierung nach der Orbán-Wahl. Die EU hat über 16 Milliarden Euro an eingefrorenen Geldern freigegeben. Grund dafür seien die in kurzer Zeit erzielten großen Fortschritte bei wichtigen Reformen, sagte EU-Kommissionspräsidentin von der Leyen. Neben der Unklarheit in den Verhandlungen um eine Waffenruhe wird auch die Fußball-WM zum Streitpunkt zwischen den USA und dem Iran. 2 Wochen vor dem Turnier hat die iranische Nationalmannschaft noch immer keine Visa für die Einreise. Der iranische Botschafter spricht von nicht eingehaltenen Zusagen. Und jetzt mehr Nachrichten aus unserer Heimat. Rund ums Schlössle in Brombach kann man jetzt wieder gemütlich Pause machen. Die Stadt Lörrach hat dort 4 alte Sitzbänke erneuert. Der Werkhof hat robuste Gestelle wiederverwendet und die Bänke mit wetterfestem Akazienholz ausgestattet. Mehr Platz für Fußgänger und Radfahrer bietet bald die Kreuzung Saulgauer Straße und Kolpingstraße in Biberach. Dort werden die Gehwege breiter und neue Bäume gepflanzt. Die Arbeiten übernimmt der Investor eines neuen Wohnquartiers mit mehr als 120 Wohnungen. Für über 4000 Kinder der 6. Primarschulklasse im Kanton St. Gallen sind heute die Fahrradprüfungen gestartet. Bis Ende Juni sind daher immer wieder größere Schülergruppen im Straßenverkehr unterwegs, weshalb die Kantonspolizei alle Verkehrsteilnehmer um Rücksicht bittet. Die meisten Nachrichten aus der Region hören Sie wieder in einer Stunde bei Radio Seefunk.
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10: Das sind die aktuellen Temperaturen, die kommen beispielsweise aus Waldshutingen von der Stadthalle. 32 Grad oder in Riedersingen-Worblingen an den Tennisplätzen 30. Im Moment bei Ihnen in Romanshorn am Seepark 29. 30 bis 33, das ist das Höchste heute Nachmittag. Viel Sonnenschein, kaum eine Wolke und so geht's dann auch rein ins Wochenende. Der Radio Seefunk Wettertrend bis Sonntag sonnig, heiß, erst zum Sonntagabend. Einzelne Schauer oder Gewitter, danach ganz langsam etwas weniger heiß.
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10: Mit einem Blitzer aus der Ortsausfahrt Binzen, wenn Sie Richtung Lörrach fahren. Da wird geblitzt. Danke fürs Melden und Beschreiben. Radio Seefunk-Hörer Oliver. In Meckenbeuren, da blitzt es. Und auch bei Ihnen auf der B31 zwischen Unteruldingen und Meersburg.
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10: Auf den Straßen in der Heimat, da ist soweit alles gut. Kommen Sie gut und sicher an Ihr Ziel und geben Sie bei Staus oder bei Blitzern Bescheid. 07531 28 65 33.
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10: Das Wochenende wird eingeläutet. Ich denke mal, bei Ihnen wird jetzt auch gleich der Rechner runtergefahren und dann geht's ab nach Hause oder vielleicht noch vorher ins Schwimmbad. Viel Spaß wünsche ich Ihnen und wir begleiten Sie natürlich mit Elena Miles durch diesen heißen Nachmittag.
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Rock von Bryan Adams aus den 80ern, hier bei Radio Seefunk. Einfach die beste Musik am Freitagnachmittag. Ich freue mich ja schon auf den Start morgen ins Wochenende, wenn es die meisten 80er gibt, den ganzen lieben langen Tag im 80er-Samstag bis 18 Uhr 80er pur. Hier bei uns bei Radio Seefunk. Einfach die beste Musik, coole Popmusik zum Beispiel, wie von Cockrobin jetzt.

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0: Kurz vor halb sechs hier bei Radio Seefunk an ihrem Freitagfeierabend. Paul McCartney, der ist zurück mit neuer Musik. Mit inzwischen 83 Jahren hat er ein neues Soloalbum einfach veröffentlicht heute. Da hören wir gleich mal rein um 17:45 hier.
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2: In Weißensberg einer in der Lindenstraße oder auch auf ihrem Weg von Singen nach Hausen. Und eine aktuelle Radarfalle steht auch im Ortsausgang von Binzen. Fahrt Richtung Lörrach. Dankeschön fürs Melden, Radio Seefunk-Hörerin Katharina.
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2: Die B467 ist zwischen Tettnau und Meckenbeuren wegen eines Unfalls gesperrt. Umfahren Sie den Bereich weiträumig, sonst gibt es aber wenigstens keine größeren Verzögerungen. Gute Fahrt und wenn Sie Staus oder Blitzer entdecken, 07531 28 65 33 rufen Sie an oder schicken Sie eine WhatsApp her.
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Radio Seefunk hier am Freitagnachmittag gleich 5:45 und Paul McCartney meldet sich mit neuer Musik zurück. Der Ex-Beatle, inzwischen 83, hat heute sein neues Soloalbum veröffentlicht, The Boys of Dungeon Lane. Da schaut er so ein bisschen zurück auf seine Kindheit in Liverpool, auf alte Straßen, alte Freunde und auf die Zeit, bevor aus vier Jungs die Beatles wurden. Hören wir doch mal direkt rein.

Und ein Song, der dürfte Paul McCartney bzw. Beatles-Fans vor allen Dingen eine ganz besondere Freude bereiten. Ein Song nämlich zusammen mit Ringo Starr. Home to Us heißt diese Nummer und die hört sich wiederum so an. Richtig toll. Das Album The Boys of Dungeon Lane von Paul McCartney erscheint heute offiziell. Und diesen Song Home to Us, frisch erschienen, den hören wir jetzt ganz exklusiv. Hier ist Paul McCartney bei Radio Seefunk. Einfach die beste Musik.

0: Schönen Start ins Wochenende mit Radio Seefunk an diesem Freitagnachmittag. Kurz vor sechs mit Pop von Cyndi Lauper, danach den 18 Uhr Nachrichten zum Abendbrot bei Ihnen. Oder besser bei der Grillparty heute. Es gibt auch Rock von Fleetwood Mac. Für den Freitagabend, genau richtig, hier ist Radio Seefunk, einfach die beste Musik.
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17: Ich bin Mia Hin. Guten Abend. Im Zusammenhang mit dem Millionendebakel um die Pkw-Maut soll Ex-Verkehrsminister Scheuer vor Gericht. Das Landgericht Berlin hat jetzt die Anklage wegen Falschaussage gegen den CSU-Politiker zugelassen. Er soll vor dem Mautuntersuchungsausschuss gelogen haben. Scheuer bestreitet das. Die Preise in Deutschland sind im Mai nicht so stark angestiegen wie noch zuletzt. Die Inflationsrate ist auf 2,6% im Vergleich zum Vorjahresmonat zurückgegangen. Im April waren es noch 2,9%. Preistreiber ist weiterhin vor allem Energie. Lebensmittel sind dagegen kaum teurer geworden. Eine der wichtigsten Verkehrsadern in den Alpen ist an diesem Wochenende dicht. Die Brenner-Autobahn zwischen Österreich und Italien ist morgen komplett gesperrt. Grund ist eine größere Demo. Anwohner in Tirol protestieren gegen Lärm und Staus. Und jetzt mehr Nachrichten aus unserer Heimat. Mit Schockanrufen versuchen Betrüger derzeit im Schwarzwald-Barkreis an Geld zu kommen. Vor allem in Donaueschingen geben sie sich als Polizisten aus. Die echte Polizei rät, sofort auflegen und keine Wertsachen übergeben. Rund ums Schlössle in Brombach kann man jetzt wieder gemütlich Pause machen. Die Stadt Lörrach hat dort 4 alte Sitzbänke erneuert. Der Werkhof hat robuste Gestelle wiederverwendet und die Bänke mit wetterfestem Akazienholz ausgestattet. Mehr Platz für Fußgänger und Radfahrer bietet bald die Kreuzung Saulgauer Straße und Kolpingstraße in Biberach. Dort werden die Gehwege breiter und neue Bäume gepflanzt. Die Arbeiten übernimmt der Investor eines neuen Wohnquartiers mit mehr als 120 Wohnungen.
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0: 30 Grad gibt's in Pfullendorf am Schoberhaus oder auch in Schopfheim an der Stadthalle. Genauso wie in Altenrhein am Hafen. Und auch der Abend wird lange warm bleiben. Also in der Nacht geht's dann zwar langsam mal abwärts mit den Temperaturen, so auf Tiefstwerte um die 13, 14 Grad. Trotzdem keine großartige Abkühlung jetzt. Der Radio Seefunk Wettertrend für die ganze Heimat. Bis mindestens Sonntag brüllend heiß tagsüber und viel Sonnenschein erst zum Sonntagabend. Langsam etwas gewittriger.
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0: Es blitzt einmal aus der B518 Richtung Hasel von Schopfheim nach Hasel. Dankeschön fürs Melden, Radio Seefunk-Hörer Kurt. Auf der B31 ein Blitzer zwischen Meersburg und Unteruldingen. Und es blitzt auch bei Ihnen in Weißensberg in der Lindenstraße zurzeit.
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0: Einzige Engstelle im Moment die B31. Da stockt es zwischen Stetten und Hagnau. Knapp 10 Minuten müssen Sie hier drauf rechnen. Sonst soweit alles so gut. Kommen Sie sicher an und melden Sie Staus oder Blitzer ins Studio. 075 31 28 65 33 per Anruf oder per WhatsApp Sprachnachricht.
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0: Lassen wir die Feste beginnen, also das Wochenende. Kommen Sie gut rein. Morgen dann auch wieder mit dem 80er Samstag den ganzen Tag über. Hier zur Einstimmung schon mal ein toller Popsong von Madonna. Kommen Sie gut durch den Freitagabend mit uns.
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Kommen Sie gut durch Ihren Feierabend bei Radio Seefunk. Einfach die beste Musik mit einem Song zum Aufdrehen jetzt für Sie von Bruce Springsteen. Wir spielen die meisten 80er. Morgen natürlich wieder den ganzen lieben langen Tag die meisten bei Radio Seefunk im 80er Samstag. Kommen Sie gut rein mit uns ins Wochenende. Da freue ich mich schon riesig drauf auf den besten Start in den Samstag. Morgen bis 18 Uhr 80er pur. Eben mit Songs wie diesem hier. Oh!

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6: Es blitzt einmal aus der B518 von Schopfheim nach Hasel. Dankeschön fürs Melden, Radio Seefunk-Hörer Kurt. Auf der B31 ein Blitzer zwischen Meersburg und Unteruldingen. Und es blitzt auch bei Ihnen in Weißensberg in der Lindenstraße zurzeit.
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6: Einzige Engstelle im Moment die B31. Da stockt es zwischen Stetten und Hagnau. Knapp 10 Minuten müssen Sie hier drauf rechnen. Sonst soweit alles so gut. Kommen Sie sicher an und melden Sie Staus oder Blitzer ins Studio. 07531 28 65 33 per Anruf oder per WhatsApp Sprachnachricht.
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0: Einen angenehmen Feierabend wünsche ich Ihnen heute am Freitag bei Radiosee von gleich 6:45. Die erste Woche der Pfingstferien ist fast vorbei und am Wochenende startet für viele schon die zweite Runde. Während die einen aus dem Urlaub zurückkommen, machen sich andere erst auf den Weg in den Süden. Aber da müssen Sie aufpassen, denn
1: die Brenner Autobahn. Am Samstag, den 30. Mai, wird die wegen einer angekündigten Demonstration zwischen Schönberg und dem Brenner mehrere Stunden in beiden Richtungen gesperrt. Autofahrer müssen deshalb mit erheblichen Staus und langen Wartezeiten rechnen. Unser Rat ist ganz klar, wer kann, der sollte auf einen anderen Reisetag ausweichen.
0: Sagt Melanie Mikaula vom ADAC. Also wenn möglich die Route anpassen oder die Fahrt auf einen anderen Tag verschieben. Das spart Ihnen jede Menge Zeit und Nerven.
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12: Ich bin Mia Hin. Guten Abend. Das Millionendebakel um die Pkw-Maut hat für Ex-Verkehrsminister Scheuer ein juristisches Nachspiel. Das Landgericht Berlin hat jetzt die Anklage gegen den CSU-Politiker zugelassen. Scheuer soll vor dem Bundestagsuntersuchungsausschuss zur Maut gelogen haben. Er bestreitet das. Neben der Unklarheit in den Verhandlungen um eine Waffenruhe wird auch die Fußball-WM zum Streitpunkt zwischen den USA und dem Iran. Zwei Wochen vor dem Turnier hat die iranische Nationalmannschaft noch immer keine Visa für die Einreise. Der iranische Botschafter spricht von nicht eingehaltenen Zusagen. Es ist ein großer Rückschlag für das Raumfahrtunternehmen von US-Milliardär Jeff Bezos. Eine Rakete von Blue Origin ist bei einem Test auf der Startrampe in Florida explodiert. Blue Origin konkurriert mit Elon Musks SpaceX. Da geht's auch darum, Dienstleister für das Mondprogramm der NASA zu sein. Am Abend wird in Berlin der Deutsche Filmpreis verliehen. Große Favoriten für die Lola sind die Dramen »In die Sonne schauen« und »22 Bahnen«. Was schon feststeht, der Ehrenpreis geht in diesem Jahr an Regisseur Wim Wenders.
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13: In der Nacht ist es überwiegend klar, Tiefstwerte zwischen 14 und 19 Grad. Morgen wird es wieder sonnig, nur über dem Schwarzwald ein paar harmlose Quellwolken. Dazu heiße Temperaturen mit 29 bis 31 Grad. Und der Radio-Seefunk-Wettertrend für die ganze Heimat: weiterhin viel Sonne, zeitweise ein paar mehr Wolken und bis zu 30 Grad.
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4: Ich bin Mia Hin. Guten Abend. Im Zusammenhang mit dem Millionendebakel um die Pkw-Maut soll Ex-Verkehrsminister Scheuer vor Gericht. Das Landgericht Berlin hat jetzt die Anklage wegen Falschaussage gegen den CSU-Politiker zugelassen. Er soll vor dem Mautuntersuchungsausschuss gelogen haben. Scheuer bestreitet das. Geldsegen für die neue ungarische Regierung nach der Orbán-Wahl. Die EU hat über 16 Milliarden Euro an eingefrorenen Geldern freigegeben. Grund dafür seien die in kurzer Zeit erzielten großen Fortschritte bei wichtigen Reformen, sagte EU-Kommissionspräsidentin von der Leyen. Die geplante Erhöhung der Tabaksteuer könnte für die Bundesregierung nach hinten losgehen. Davon geht zumindest der Steuerzahlerbund aus, berichtet die Bild. Eine Studie zeigt demnach, dass die extra Steuermilliarden kleiner ausfallen dürften, als man sich das im Finanzministerium ausgerechnet hat. Beschlossen ist die Erhöhung noch nicht. Millionen Fahrzeuge nutzen jedes Jahr die Brenner-Autobahn zwischen Österreich und Italien. Morgen allerdings geht dort gar nichts. Die Autobahn ist komplett gesperrt. Denn genervte Anwohner demonstrieren gegen Lärm und die vielen Staus. Der ADAC rechnet mit einem Rückstau bis nach Süddeutschland.
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5: In der Nacht ist es überwiegend klar, Tiefstwerte zwischen 14 und 19 Grad. Morgen wird es wieder sonnig, nur über dem Schwarzwald ein paar harmlose Quellwolken. Dazu heiße Temperaturen mit 29 bis 31 Grad. Und der Radio-Seefunk-Wettertrend für die ganze Heimat: weiterhin viel Sonne, zeitweise ein paar mehr Wolken und bis zu 30 Grad.
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1: Ich bin Mia Hin. Guten Abend. Das Millionendebakel um die Pkw-Maut hat für Ex-Verkehrsminister Scheuer ein juristisches Nachspiel. Das Landgericht Berlin hat jetzt die Anklage gegen den CSU-Politiker zugelassen. Scheuer soll vor dem Bundestagsuntersuchungsausschuss zur Maut gelogen haben. Er bestreitet das. Millionen Fahrzeuge nutzen jedes Jahr die Brenner-Autobahn zwischen Österreich und Italien. Morgen allerdings geht dort gar nichts. Die Autobahn ist komplett gesperrt. Denn genervte Anwohner demonstrieren gegen Lärm und die vielen Staus. Der ADAC rechnet mit einem Rückstau bis nach Süddeutschland. Die Hitzewelle hat Westeuropa weiter fest im Griff. In Italien wurde für Städte wie Rom und Florenz die höchste Warnstufe ausgerufen. In einer Grundschule im Südwesten Frankreichs musste der Unterricht zeitweise gestoppt werden. 53 Grad wurden in dem Gebäude gemessen. Die Verbraucherzentrale warnt zur Fußball-WM vor Abzocke im Netz. Viele Fans wollen etwa günstige Trikots kaufen und landen dabei oft auf Seiten, die nicht vertrauenswürdig sind. Die Verbraucherschützer betonen, wer auf einen Fake-Shop reinfällt, bekommt gar keine Ware und das Geld ist auch weg.
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2: In der Nacht ist es überwiegend klar, Tiefstwerte zwischen 14 und 19 Grad. Morgen wird es wieder sonnig, nur über dem Schwarzwald ein paar harmlose Quellwolken. Dazu heiße Temperaturen mit 29 bis 31 Grad. Und der Radio-Seefunk-Wettertrend für die ganze Heimat weiterhin viel Sonne, zeitweise ein paar mehr Wolken und bis zu 30 Grad.
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1: Ich bin Dirk Joostes, guten Abend. Das Millionendebakel um die Pkw-Maut hat für Ex-Verkehrsminister Scheuer ein juristisches Nachspiel. Das Landgericht Berlin hat jetzt die Anklage gegen den CSU-Politiker zugelassen. Scheuer soll vor dem Bundestagsuntersuchungsausschuss zur Maut gelogen haben. Er bestreitet das. Eine der wichtigsten Verkehrsadern in den Alpen ist an diesem Wochenende dicht. Die Brenner-Autobahn zwischen Österreich und Italien ist morgen komplett gesperrt. Grund ist eine größere Demo. Anwohner in Tirol protestieren gegen Lärm und Staus. Auch heute hat es wegen einer Kundgebung erste Staus gegeben. Die Preise in Deutschland sind im Mai nicht so stark angestiegen wie noch zuletzt. Die Inflationsrate ist auf 2,6% im Vergleich zum Vorjahresmonat zurückgegangen. Im April waren es noch 2,9%. Preistreiber ist weiterhin vor allem Energie. Lebensmittel sind dagegen kaum teurer geworden. Die Vorbereitung der deutschen Nationalmannschaft auf die Fußball-WM geht in die heiße Phase. Aktuell läuft das Trainingslager in Herzogenaurach. Sonntag testet das DFB-Team in Mainz gegen Finnland. Nächste Woche gibt's die Generalprobe in Chicago gegen die USA. Das erste WM-Vorrundenspiel findet in gut zwei Wochen gegen Curaçao statt.
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2: In der Nacht ist es überwiegend klar, Tiefstwerte zwischen 14 und 19 Grad. Morgen wird es wieder sonnig, nur über dem Schwarzwald ein paar harmlose Quellwolken. Dazu heiße Temperaturen mit 29 bis 31 Grad. Und der Radio-Seefunk-Wettertrend für die ganze Heimat: weiterhin viel Sonne, zeitweise ein paar mehr Wolken und bis zu 30 Grad.
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1: Ich bin Dirk Joostes, guten Abend. Im Zusammenhang mit dem Millionendebakel um die Pkw-Maut soll Ex-Verkehrsminister Scheuer vor Gericht. Das Landgericht Berlin hat jetzt Anklage wegen Falschaussage gegen den CSU-Politiker zugelassen. Er soll vor dem Mautuntersuchungsausschuss gelogen haben. Scheuer bestreitet das. Millionen Fahrzeuge nutzen jedes Jahr die Brenner-Autobahn zwischen Österreich und Italien. Morgen allerdings geht dort gar nichts. Die Autobahn ist komplett gesperrt, denn genervte Anwohner demonstrieren gegen Lärm und die vielen Staus. Der ADAC rechnet damit, dass über 30.000 Reisende betroffen sind. Erstmals in diesem Jahr sind in Deutschland wieder weniger als 3 Millionen Menschen arbeitslos. Im Mai waren es 2,95 Millionen, so die Bundesagentur für Arbeit. Das sind knapp 60.000 weniger als im April. Die Frühjahrsbelebung ist trotzdem nicht richtig in Fahrt gekommen, sagt BA-Chefin Nahles. Abseits der Unklarheit in den Verhandlungen um eine Waffenruhe wird auch die Fußball-WM zum Streitpunkt zwischen den USA und dem Iran. 2 Wochen vor dem Turnier hat die iranische Nationalmannschaft noch immer keine Visa für die Einreise. Der iranische Botschafter spricht von nicht eingehaltenen Zusagen.
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2: In der Nacht ist es überwiegend klar, Tiefstwerte zwischen 14 und 19 Grad. Morgen wird es wieder sonnig, nur über dem Schwarzwald ein paar harmlose Quellwolken. Dazu heiße Temperaturen mit 29 bis 31 Grad. Und der Radio-Seefunk-Wettertrend für die ganze Heimat: weiterhin viel Sonne, zeitweise ein paar mehr Wolken und bis zu 30 Grad.
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1: Ich bin Dirk Jostes. Guten Abend. Das Millionendebakel um die Pkw-Maut hat für Ex-Verkehrsminister Scheuer ein juristisches Nachspiel. Das Landgericht Berlin hat jetzt die Anklage gegen den CSU-Politiker zugelassen. Scheuer soll vor dem Bundestagsuntersuchungsausschuss zur Maut gelogen haben. Er bestreitet das. Eine der wichtigsten Verkehrsadern in den Alpen ist heute dicht. Die Brenner Autobahn zwischen Österreich und Italien ist komplett gesperrt. Grund ist eine größere Demo. Genervte Anwohner in Tirol protestieren gegen Lärm und Staus. Die Behörden raten, wer in der Region aufs Auto verzichten kann, sollte das auch machen. Der Iran hat US-Darstellungen zu einer verlängerten Waffenruhe widersprochen. Das Regime in Teheran spricht von einer Mischung aus Wahrheit und Lüge aus dem Weißen Haus. Zwar gäbe es Fortschritte, mehrere Punkte seien aber falsch. Etwa die Behauptung, Iran würde die Straße von Hormuz öffnen, ohne Geld zu verlangen. Die in ein Wohnhaus in Rumänien eingeschlagene Drohne ist aus Russland. Das hat das NATO-Oberkommando bestätigt. Durch den Drohneneinschlag wurden in der rumänischen Stadt Galați nahe der ukrainischen Grenze 2 Menschen verletzt. Russland verdächtigt dagegen Kiew.
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2: Heute wieder viel Sonne, nur über dem Schwarzwald ein paar harmlose Quellwolken. Dazu heiße Temperaturen mit 29 bis 31 Grad. Und der Radio-Seefunk-Wettertrend für die ganze Heimat. Weiterhin viel Sonne, zeitweise ein paar mehr Wolken und bis zu 30 Grad.
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1: Ich bin Dirk Jostes. Millionen Fahrzeuge nutzen jedes Jahr die Brenner-Autobahn zwischen Österreich und Italien. Heute allerdings geht dort gar nichts, die Autobahn ist komplett gesperrt. Denn genervte Anwohner demonstrieren gegen Lärm und die vielen Staus. Der ADAC rechnet damit, dass über 30.000 Reisende betroffen sind. Im Zusammenhang mit dem Millionendebakel um die Pkw-Maut soll Ex-Verkehrsminister Scheuer vor Gericht. Das Landgericht Berlin hat jetzt Anklage wegen Falschaussage gegen den CSU-Politiker zugelassen. Er soll vor dem Mautuntersuchungsausschuss gelogen haben. Scheuer bestreitet das. US-Präsident Trump hat noch immer nicht entschieden, wie es in Sachen Iran-Krieg weitergeht. Laut US-Kreisen sollen sich Washington und Teheran auf einen Rahmen für weitere Verhandlungen geeinigt haben. Im Gespräch ist etwa eine Verlängerung der Waffenruhe. Der Iran dementiert das. Die Vorbereitung der deutschen Nationalmannschaft auf die Fußball-WM geht in die heiße Phase. Aktuell läuft das Trainingslager in Herzogenaurach. Sonntag testet das DFB-Team in Mainz gegen Finnland. Nächste Woche gibt es die Generalprobe in Chicago gegen die USA. Das erste WM-Vorrundenspiel findet in gut zwei Wochen gegen Curaçao statt.
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2: Heute wieder viel Sonne, nur über dem Schwarzwald ein paar harmlose Quellwolken. Dazu heiße Temperaturen mit 29 bis 31 Grad. Und der Radio-Seefunk-Wettertrend für die ganze Heimat. Weiterhin viel Sonne, zeitweise ein paar mehr Wolken und bis zu 30 Grad.
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1: Ich bin Dirk Jostes. Eine der wichtigsten Verkehrsadern in den Alpen ist heute dicht. Die Brenner Autobahn zwischen Österreich und Italien ist komplett gesperrt. Grund ist eine größere Demo. Genervte Anwohner in Tirol protestieren gegen Lärm und Staus. Die Behörden raten, wer in der Region aufs Auto verzichten kann, sollte das auch machen. Das Millionendebakel um die Pkw-Maut hat für Ex-Verkehrsminister Scheuer ein juristisches Nachspiel. Das Landgericht Berlin hat jetzt die Anklage gegen den CSU-Politiker zugelassen. Scheuer soll vor dem Bundestagsuntersuchungsausschuss zur Maut gelogen haben. Er bestreitet das. US-Präsident Trump will nur dann ein Abkommen mit dem Iran schließen, wenn seine Grundbedingungen erfüllt sind. Das hat das Weiße Haus nach neuen Beratungen erklärt. Eine der Grundbedingungen sei, dass Teheran niemals eine Atomwaffe besitzen dürfe. Der Iran hatte zuvor erklärt, es gebe noch gar keine Vereinbarung. Politische Spannungen belasten weiter die Vorbereitungen der Fußball-WM. Kurz vor Beginn hat die iranische Nationalmannschaft offenbar immer noch kein Visa für die USA. Dort finden alle Vorrundenspiele des Iran statt. Zuvor hatte das Team sein WM-Quartier schon von den USA nach Mexiko verlegt.
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2: Heute wieder viel Sonne, nur über dem Schwarzwald ein paar harmlose Quellwolken. Dazu heiße Temperaturen mit 29 bis 31 Grad. Und der Radio-Seefunk-Wettertrend für die ganze Heimat. Weiterhin viel Sonne, zeitweise ein paar mehr Wolken und bis zu 30 Grad.
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